0: 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Aktuell sind bei uns im Herzen Bayerns keine größeren Störungen gemeldet. 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
1: Ich bin Joshua Heise. Personalchaos kurz vor dem WM-Start. Nachwuchstalent Lennart Karl hat sich beim Training vor dem letzten Testspiel gegen Mitgastgeber USA am Oberschenkel verletzt. Deshalb hat Bundestrainer Nagelsmann den Leipziger Assan Ouedraogo nachbesetzt. Thomas Bremser berichtet.
2: Aber auch Manuel Neuer macht den Fans Sorgen. Der Bundestrainer schont ihn gegen die USA erneut nach seiner Wadenverletzung. Für ihn steht wieder Oliver Baumann im Tor. Nächste Woche soll Neuer dann aber mit der Mannschaft trainieren und beim ersten Spiel gegen Curaçao im Tor stehen. So der Plan.
1: Unterdessen haben die DFB-Frauen durch einen 2:0-Sieg gegen Norwegen vorzeitig das Ticket für die WM in Brasilien nächstes Jahr gelöst. Bei der Deutschen Bahn fallen deutlich mehr Fernzüge aus als im Vorjahr. Laut internen Daten, die der Süddeutschen Zeitung vorliegen, waren von Januar bis Mai im Schnitt 107 Fernzüge pro Tag von Ausfällen betroffen, fast doppelt so viele wie im Vorjahreszeitraum. Die Bahn selbst nennt eine niedrigere Zahl, räumt aber ebenfalls deutlich mehr Ausfälle ein als 2025. Wir bleiben bei der Bahn. Der Ehrenvorsitzende des Fahrgastverbandes Pro Bahn Neuss warnt zum Start der Ferienzeit vor vollen Zügen und noch mehr Verspätungen. Reisende sollten immer einen Plan B in der Hinterhand haben, sagte er der Rheinischen Post. Die Eisenbahngewerkschaft EVG bat um Verständnis, dass die Beschäftigten trotz Baustellen und Störungen alles tun würden, um die Reisenden sicher ans Ziel zu bringen. Wohnen in Bayern wird immer teurer. Laut Bundesregierung sind die Neumieten in den letzten 10 Jahren im Schnitt um mehr als 4% gestiegen. Den stärksten Anstieg hat Bamberg hingelegt, mit einem Plus von 25% in nur einem Jahr. Am teuersten bleibt München.
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3: Aktuell sind bei uns im Herzen Bayerns keine größeren Störungen gemeldet.
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4: In der Nacht fast sternenklar, das heißt aber auch, es kühlt runter bis 9 Grad. Heute tagsüber und morgen wird es freundlich und angenehm warm bei 23 bis 24 Grad. Der Radio-Innenwettertrend zum Start in die Woche fast sommerlich, dann wird es kurzzeitig unbeständig und kühler.
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1: Aktuell sind bei uns im Herzen Bayerns keine größeren Störungen gemeldet.

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1: Ich bin Joshua Heise. Es tut einfach unbeschreiblich weh, das größte Turnier verpassen zu müssen. Mit diesen Worten hat sich Fußballnationalspieler Lennart Kahl nach seiner Oberschenkelverletzung an die Fans gewandt. Er versprach, stärker zurückzukommen und das DFB-Team jede Minute zu unterstützen. Die Nationalelf bestreitet heute das letzte Testspiel vor der WM gegen Mitgastgeber USA. Keine Reformbeschlüsse, keine Sommerpause. Das verlangt der Verband der Familienunternehmen in einem Brief an die Bundestagsabgeordneten, der dem Redaktionsnetzwerk Deutschland vorliegt. Dort heißt es, die für die Reformen relevanten Ausschüsse sollten den Sommer durcharbeiten, damit der Bundestag die Gesetze noch im August verabschieden könne. Ist eine Diätenerhöhung für Abgeordnete in Krisenzeiten wie diesen gerechtfertigt? Während im Bundestag aktuell über einen Verzicht diskutiert wird, bekommen die Mandatsträger im Bayerischen Landtag ab Juli 4% mehr Geld. Das sind dann knapp 10.600 Euro im Monat. Die Erhöhung orientiert sich an der Entwicklung des Durchschnittseinkommens. Am Tag der Bundeswehr öffnen heute bundesweit 10 Standorte der Truppe ihre Tore. Auch Verteidigungsminister Pistorius schaut an verschiedenen Standorten vorbei. Der Aktionstag soll die Verbindung zwischen Bevölkerung und Bundeswehr stärken. Jan-Henner Reitze berichtet.
2: Einfach mal selbst in einen Panzer oder Hubschrauber einsteigen oder sich anschauen, dass die Bundeswehr auch akademische Karrierechancen zu bieten hat. Das über Jahrzehnte eher distanzierte gesellschaftliche Verhältnis zur Bundeswehr soll verbessert werden, auch angesichts der aktuellen Krisen weltweit. Deshalb soll die Truppe auch deutlich aufgestockt werden, wenn das über Freiwilligkeit nicht klappt, auch mit einer Rückkehr zur Wehrpflicht.
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3: Im Herzen Bayerns liegen uns derzeit keine größeren Störungsmeldungen vor.
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4: Der Samstag zeigt sich heute heiter bis wolkig bei angenehmen 23 Grad. Auch morgen zum Ferienende bleibt es warm und sonnig. Der Radio-Inwetter-Trend. Der Montag wird sommerlich, dann folgt zur Wochenmitte eine Abkühlung mit Regen.

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1: Im Herzen Bayerns liegen uns derzeit keine größeren Störungsmeldungen vor.
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1: Ich bin Joshua Heise. Es tut einfach unbeschreiblich weh, das größte Turnier verpassen zu müssen. Mit diesen Worten hat sich Fußballnationalspieler Lennart Kahl nach seiner Oberschenkelverletzung an die Fans gewandt. Er versprach, stärker zurückzukommen und das DFB-Team jede Minute zu unterstützen. Die Nationalelf bestreitet heute das letzte Testspiel vor der WM gegen Mitgastgeber USA. Keine Reformbeschlüsse, keine Sommerpause. Das verlangt der Verband der Familienunternehmen in einem Brief an die Bundestagsabgeordneten, der dem Redaktionsnetzwerk Deutschland vorliegt. Dort heißt es, die für die Reformen relevanten Ausschüsse sollten den Sommer durcharbeiten, damit der Bundestag die Gesetze noch im August verabschieden könne. Ist eine Diätenerhöhung für Abgeordnete in Krisenzeiten wie diesen gerechtfertigt? Während im Bundestag aktuell über einen Verzicht diskutiert wird, bekommen die Mandatsträger im Bayerischen Landtag ab Juli 4% mehr Geld. Das sind dann knapp 10.600 Euro im Monat. Die Erhöhung orientiert sich an der Entwicklung des Durchschnittseinkommens. Am Tag der Bundeswehr öffnen heute bundesweit 10 Standorte der Truppe ihre Tore. Auch Verteidigungsminister Pistorius schaut an verschiedenen Standorten vorbei. Der Aktionstag soll die Verbindung zwischen Bevölkerung und Bundeswehr stärken. Jan-Henner Reitze berichtet.
2: Einfach mal selbst in einen Panzer oder Hubschrauber einsteigen oder sich anschauen, dass die Bundeswehr auch akademische Karrierechancen zu bieten hat. Das über Jahrzehnte eher distanzierte gesellschaftliche Verhältnis zur Bundeswehr soll verbessert werden, auch angesichts der aktuellen Krisen weltweit. Deshalb soll die Truppe auch deutlich aufgestockt werden, wenn das über Freiwilligkeit nicht klappt, auch mit einer Rückkehr zur Wehrpflicht.
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3: Bei uns liegen im Herzen Bayerns momentan keine größeren Störungsmeldungen vor.
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4: Der Samstag zeigt sich heute heiter bis wolkig bei angenehmen 23 Grad. Auch morgen zum Ferienende bleibt es warm und sonnig. Der Radio Inwettertrend. Der Montag wird sommerlich, dann folgt zur Wochenmitte eine Abkühlung mit Regen.
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1: Bei uns liegen im Herzen Bayerns momentan keine größeren Störungsmeldungen vor.
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3: Ich bin Angela Kress. Guten Morgen. Die Zahl der Organspender und auch die Zahl der gespendeten Organe sind in den ersten 5 Monaten des Jahres leicht gestiegen. Es reicht aber noch lange nicht für alle Schwerkranken. Laut Stiftung Organtransplantation wurden von Januar bis Mai gut 1.400 Spenderorgane registriert. 2025 waren es im gleichen Zeitraum etwa 150 weniger. Deutschlandweit warteten über 8.000 Menschen auf ein Spenderorgan. Die Deutsche Umwelthilfe kritisiert das Abfallmanagement großer Musikfestivals in Deutschland. Nach einer Befragung von 10 Festivals fordert sie mehr Mehrwegsysteme, bessere Mülltrennung und nachhaltigere Toiletten. Die gerade stattfindenden Schwesterfestivals Rock am Ring und Rock im Park würden beim Mehrweg für Getränke gut abschneiden, bei Mülltrennung und Komposttoiletten aber schlecht. Keine Reformbeschlüsse, keine Sommerpause. Das verlangt der Verband der Familienunternehmen in einem Brief an die Bundestagsabgeordneten, der dem Redaktionsnetzwerk Deutschland vorliegt. Dort heißt es, die für die Reformen relevanten Ausschüsse sollten den Sommer durcharbeiten, damit der Bundestag die Gesetze noch im August verabschieden könne. Es tut einfach unbeschreiblich weh, das größte Turnier verpassen zu müssen. Mit diesen Worten hat sich Fußballnationalspieler Lennart Kahl nach seiner Oberschenkelverletzung an die Fans gewandt. Er versprach, stärker zurückzukommen und das DFB-Team jede Minute zu unterstützen. Die Nationalelf bestreitet heute das letzte Testspiel vor der WM gegen Mitgastgeber USA.
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4: Bei uns liegen im Herzen Bayerns momentan keine größeren Störungsmeldungen vor.
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5: Der Samstag zeigt sich heute heiter bis wolkig bei angenehmen 23 Grad. Auch morgen zum Ferienende bleibt es warm und sonnig. Der Radio Inn-Wettertrend. Der Montag wird sommerlich, dann folgt zur Wochenmitte eine Abkühlung mit Regen.
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10: Bei uns liegen im Herzen Bayerns momentan keine größeren Störungsmeldungen vor.
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1: Wie eine Spinne fliegt er durch Häuserschluchten. Mit seinen Superkräften rettet er die Welt vor dem Untergang. Spider-Man. Die Comics und vor allem die Hollywood-Filme zeigen uns einen Helden, der vor nichts zurückschreckt. Aber das ist nur die eine Seite. Auf der anderen gibt es da den Peter Benjamin Parker, der alles andere ist als perfekt, der ein unscheinbares Leben führt und nur, wenn es darauf ankommmt, als Superheld in Erscheinung tritt. Diese Geschichte zeigt mir, in jedem von uns steckt ein Held. Jemand, der dann offen auftritt und Zivilcourage zeigt, wenn es darauf ankommt. Man muss kein Superman oder Superwoman oder sonst was sein. Einfach authentisch und klar für die gute Sache eintreten. Unaufdringlich und doch bestimmt. Das Fliegen durch Häuserschluchten überlassen wir dann den anderen. Einen schönen Tag wünscht euch Bernhard Löhlein, katholische Redaktion.
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11: Ich bin Angela Kress. Guten Morgen. Heute ist Tag der Organspende. Im Bundestag will eine Gruppe von Abgeordneten einen neuen Anlauf für eine Widerspruchslösung starten. Dann wäre man in der Regel automatisch Spender, außer man widerspricht. Oliver Urbanke berichtet.
12: 2020 hat der Bundestag die Widerspruchslösung noch abgelehnt. Jetzt könnte aber noch mal Bewegung in die Sache kommen. Im Herbst hat sich der Bundesrat dafür ausgesprochen und im Bundestag haben sich jetzt einige Abgeordnete zusammengetan, um fraktionsübergreifend erneut für eine Widerspruchslösung ab 2030 zu werben.
11: Immer einen Plan B in der Tasche haben. Dazu rät der Ehrenvorsitzende des Fahrgastverbands Pro Bahn Neuss in der Rheinischen Post mit Blick auf Bahnreisen. Die Bahn nutze etwa Ferienzeiten auch, um Strecken instand zu setzen. Die Süddeutsche Zeitung hatte berichtet, dass von Januar bis Mai im Schnitt gut 100 Fernzüge pro Tag ausgefallen sind oder mit weniger Zugteilen unterwegs waren. Die Bahn selbst nennt niedrigere Zahlen. Fast jeder vierte Bankkunde zahlt inzwischen mindestens 100 € pro Jahr für die Führung eines Girokontos. Das geht aus einer Umfrage des Vergleichsportals Verivox hervor. Demnach verlangen besonders Sparkassen vergleichsweise viel. Sie haben aber auch ein dichtes Filialnetz bis weit hinein in den ländlichen Raum, heißt es. Knapp ein Fünftel zahlt demnach gar nichts für sein Girokonto. Brasilien, wir kommen. Die deutschen Fußballerinnen haben mit einem 2:0 gegen Norwegen vorzeitig die Qualifikation für die WM 2027 in Brasilien geschafft. Parallel dazu schlechte Nachrichten vom Männerteam. Nachwuchstalent Lennart Karl fällt nach einer Verletzung am Oberschenkel für die WM in Nordamerika aus. Bundestrainer Nagelsmann hat Offensivspieler Assan Ouedraogo nachnominiert.
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13: Um 7:02 uns liegen derzeit keine Meldungen über größere Verkehrsstörungen vor.
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13: Habt ihr einen Blitzer entdeckt? Meldet Staus und Blitzer Anruf oder WhatsApp. Die Radio Inn Verkehrshotline 0841 300 3x die 9.
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13: Frische 11 Grad messen wir aktuell in Ingolstadt am Rathaus. 11 Grad sind es auch bei euch in Neuburg aktuell. Die Maxi-Werte liegen heute bei um die 21 Grad. Im Moment wechseln sich noch Sonne und Wolken ab. Ab dem Nachmittag überwiegen heute die Wolken, aber es bleibt heute trocken. Morgen am Sonntag bekommt man dann auch einen Mix aus Sonne und Wolken bei Maxi-Werten um die 23 Grad.
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13: Einen schönen Samstag wünsche ich euch. 12 Stunden laufen für einen guten Zweck. Timo Breibisch dreht heute an diesem Samstag im Kleinsepark eine Runde nach der anderen. Und das nur ein Jahr nach seinem Schädelhirntrauma und künstlichem Koma. Was ihn zu dieser höchstlichen Sportleistung motiviert, das erfahrt ihr ja gleich auf Radio. Davor erstmal mehr Hits von Lady Gaga und mehr Vielfalt von Savage Garden.

0: schönen Samstagmorgen. Hier ist Radio Inn, wir von hier im Herzen Bayerns. Wer Timo Breibisch heute trifft, der sieht einen absolut fitten Typen. Dass er nach einem Sportunfall vor gut einem Jahr ein schweres Schädel-Hirn-Trauma hatte, merkt man ihm heute nicht mehr an. Aber Timo schaut nur nach vorne. Und deswegen zieht er heute seine Jogging-Schuhe an. Bei einem 12-Stunden-Lauf sammelt er nämlich Spenden für andere Betroffene. Eine echte Herausforderung, aber auf die freut sich der 28-Jährige riesig.
1: Mir macht es Spaß. Ich habe das Gefühl, ja, man hat auch einen Sinn im Leben. Also jetzt nicht nur diesen Lauf, aber generell für einen guten Zweck. Und das motiviert mich dann natürlich immer, umso mehr was zu machen.
0: Und das Ganze könnt ihr auch noch unterstützen, denn das Ganze ist als Mitmachaktion geplant.
1: Um 8.30 Uhr geht es im Klenzepark am Brunnen los. Wir laufen 2,5 Kilometer an der Donau entlang, über die Klenzeparkbrücke, zurück über die Fahrradbrücke quasi. Und ich werde 12 Stunden laufen. Alle, die Lust haben, können sich währenddessen anschließen, können zuschauen. Ich meine, im Klenzepark kann man auch schön verweilen, kann aber auch eben mal mitlaufen oder mitgehen. Das ist so der Sinn des Aktionstages, dort darüber die Menschen abzuholen und darüber dann eben auch Spenden zu generieren.
0: Ihr müsst also keine Marathon-Profis sein. Spazieren gehen reicht völlig aus. Kommt einfach heute spontan vorbei oder schaut live auf der Instagram-Seite zu charityrun.ingolstadt heißt die. Und da könnt ihr Timo auch von zu Hause aus anfeuern und der Stiftung den ein oder anderen Euro dalassen. Hier ist Radio Inn. Nur bei uns bekommt ihr mehr Vielfalt gleich mit Culture Club und jetzt mehr Hits brandneu von Marsmith mit Drive Safe. Euch einen schönen Samstagmorgen hier auf Radio Inn.

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0: drei Minuten vor halb acht. Schönen Samstagmorgen. Hier ist Radio Inn und es ist das letzte Wochenende der Pfingstferien. Am Montag geht die Schule wieder los. Oh nein, sagen jetzt alle Schüler. Na, zum Glück, sagen alle Eltern. Jetzt genießen wir aber erstmal zusammen noch dieses letzte Ferienwochenende. Und es geht natürlich am besten mit uns von Radio Inn mit mehr Hits, mehr Vielfalt. Mehr Vielfalt gleich von Celine Dion und mehr Hits von Alex Warren. 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
0: Hier ist Radio Inn um halb acht. Brasilien, willkommen. Die deutschen Fußballerinnen haben mit einem 2:0 gegen Norwegen vorzeitig die Qualifikation für die WM 2027 in Brasilien geschafft. Dazu schlechte Nachrichten parallel vom Männerteam. Nachwuchstalent Lennart Karl fällt nach einer Verletzung am Oberschenkel für die WM in Nordamerika aus. Alles, was ihr noch zum Start ins Wochenende wissen müsst, jetzt in den Radio Inn Regionalnachrichten.
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9: Ich bin Marina Pauli. Guten Morgen. Auch heute muss mit Streiks im Einzelhandel gerechnet werden. Die Gewerkschaft Verdi hat weiter zu Arbeitsniederlegungen aufgerufen. In Ingolstadt treffen sich dazu am Vormittag Beschäftigte im Gewerkschaftshaus am Paradeplatz. Dort finden Workshops statt. Gestern fand eine Großkundgebung statt. Verdi fordert 7% mehr Lohn für die Beschäftigten im Handel. Die Notfallambulanz im Köschinger Gesundheitszentrum wird erweitert. Ab sofort ist sie von montags bis freitags von 8 bis 21 Uhr geöffnet. Außerdem stärkt ein zusätzlicher Arzt die ambulante Versorgung vor Ort. Die Notfallambulanz selbst gibt es bereits seit dem vergangenen Dezember. In Pollenfeld im Landkreis Eichstätt sind am Abend zwei Wagen frontal zusammengestoßen. Ein Auto war aus noch unbekannten Gründen auf die Gegenfahrbahn geraten. Ein Fahrer wurde aus seinem Wagen geschleudert und dadurch schwer verletzt. Ein Rettungshubschrauber brachte ihn ins Krankenhaus. Der andere Fahrer und sein 9-jähriger Sohn erlitten einen Schock. Die Straße war in diesem Bereich zeitweise komplett gesperrt. 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
0: Um kurz nach halb acht, uns liegen derzeit keine Meldungen über größere Verkehrsstörungen vor.
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0: Habt ihr einen Blitzer entdeckt? Meldet Staus und Blitzeranruf oder WhatsApp. Die Radio Inn Verkehrshotline 0841 300 3 mal die 9.
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0: 12 Grad sind wir aktuell in Ingolstadt am Pfeifturm. 12 sind es auch bei euch in Vohburg aktuell. Die Maxi-Werte liegen heute bei um die 21 Grad. Im Moment wechseln sich noch Sonne und Wolken ab. Ab dem Nachmittag überwiegen heute die Wolken. Aber zum Glück, heute bleibt's trocken. Morgen am Sonntag bekommt man dann auch einen Mix aus Sonne und Wolken. Bei Maxi-Werten dann um die 23 Grad.
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0: Mit mir Martin Bruckmeier. Einen schönen Samstagmorgen wünsche ich euch. Irgendwann gehen auch die schönsten Pfingstferien mal zu Ende. Aber das Wochenende, das bleibt uns ja jetzt noch. Mit vielen Events bei uns in der Region zum Chillen und Entdecken. Warum es aber heute und morgen besser ist, keine großen Ausflüge quer durch Bayern zu planen, das erfahrt ihr ja gleich auf Radio in. Davor erstmal mehr Hits von David Guetta zusammen mit One Republic und mehr Vielfalt von Celine Dion.

0: schönen Samstagmorgen. Hier ist Radio Inn, wir von hier im Herzen Bayerns. Ja, und es ist auch jede Menge los an diesem letzten Pfingstferienwochenende bei uns im Herzen Bayerns. Heute der Charity-Lauf im Glänzepark Ingolstadt, dazu die Torwart-Challenge im Gerolfinger-Stadion. Morgen dann der Tag der offenen Tür der Polizei in Neuburg und natürlich der Festungstag in Ingolstadt. Also am besten gar nicht weit wegfahren. Die Autobahn würde ich mal ganz komplett ausklammern. Warum? Denn so langsam beginnt der Rückreiseverkehr zum Ende der Pfingstferien. Frederik Sperber vom ADAC Südbayern weiß da mehr.
1: Zum Ende der Pfingstferien rechnen wir heute mit hohem Verkehrsaufkommen, aber auch für morgen erwarten wir noch einmal größere Verkehrsbehinderungen, wenn nach dem langen Feiertagswochenende nämlich zusätzlich viele Kurzurlauber aus Richtung Süden die Heimreise antreten. Da wird die Verkehrslage dann noch einmal deutlich dichter und das Staurisiko nimmt auch spürbar zu. Insgesamt wird das Verkehrsaufkommen auf den Autobahnen aber geringer ausfallen als noch zu Ferienbeginn.
0: Und wie es aktuell auf den Straßen im Herzen Bayerns aussieht, erfahrt ihr natürlich bei uns immer sofort im Radio in Verkehrsservice. Und jetzt für euren Start rein in dieses letzte Pfingstferienwochenende. Gleich Pat Benatar mit We Belong und jetzt mehr Hits brandneu. Alex Warren mit Fever Dream hier auf Radio Inn.

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1: 4 Minuten vor 8, schönen Samstagmorgen, hier ist Radio N. Ihr trinkt gerade euren ersten Kaffee des Tages. Ja, dann stellt ihr mal kurz zur Seite, denn wir packen gleich zusammen die Rockgitarre raus. Gleich mehr Vielfalt hier auf Radio N von Bon Jovi mit Bed of Roses. Und dazu bekommt ihr mehr Hits von Holy Humberstone. Das alles und vieles mehr nach 8 Uhr hier auf Radio N.
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1: Hier ist Radio N. Auch heute muss mit Streiks im Einzelhandel gerechnet werden. Die Gewerkschaft Verdi hat weiter zu Arbeitsniederlegungen aufgerufen. In Ingolstadt treffen sich dazu am Vormittag Beschäftigte im Gewerkschaftshaus am Paradeplatz. Alles, was ihr noch zum Start ins Wochenende wissen müsst, jetzt in den Radio N Nachrichten.
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14: Ich bin Angela Kress. Guten Morgen. In der kommenden Woche will die Koalition ihr Reformpaket konkret anpacken. Die Grünen-Politikerin Kahn befürchtet, dass die Sparpläne zulasten von Frauen gehen. Tine Klimach berichtet.
15: Wenn die Pflege zu teuer wird, würden viele Betroffene die Pflege innerhalb der Familie organisieren. Eine Pflegereform müsse pflegende Angehörige spürbar entlasten und die wirtschaftliche Unabhängigkeit von Frauen stärken. Nach den Plänen von Gesundheitsministerin Wagen soll es unter anderem Kürzungen bei den Rentenbeitragszahlungen für pflegende Angehörige geben.
14: Der Verband der Familienunternehmen fordert unterdessen, dass der Bundestag seine Sommerpause ausfallen lassen und sich lieber um die geplanten Reformen kümmern sollte. Verbandschefin Ostermann sagte dem Redaktionsnetzwerk Deutschland, Ziel müsse es sein, dass der Bundestag im August die Reformgesetze verabschieden könne. Auch mit Blick auf den Herbst, in dem die meisten Unternehmen ihre Investitionen planten. Festivals sollen Spaß machen, aber sie dürften kein Ausnahmezustand für die Umwelt werden. Das sagt die Deutsche Umwelthilfe und hat die Abfallkonzepte großer Musikveranstaltungen kritisiert. Nach einer Umfrage unter 10 der größten Musikfestivals hierzulande fordert sie mehr Mehrwegsysteme, eine bessere Mülltrennung und nachhaltigere Sanitärlösungen. Für Fußballnationalspieler Lennart Karl ist sein WM-Traum geplatzt. Er hat sich im Abschlusstraining vor dem heutigen Testspiel gegen die USA am Oberschenkel verletzt. Und die deutschen Fußballerinnen haben sich vorzeitig für die Weltmeisterschaft im kommenden Jahr in Brasilien qualifiziert. Im vorletzten Gruppenspiel gewannen sie 2:0 gegen Norwegen.
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1: Um kurz nach 8, uns liegen derzeit keine Meldungen über größere Verkehrsstörungen vor.
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1: 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Meldet Staus und Blitzer, Anruf oder WhatsApp. Die Radio Inn Verkehrshotline 0841 300 3x9.
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1: 13 Grad messen wir aktuell in Ingolstadt am Paradeplatz. 13 sind es auch bei euch in Schrobenhausen aktuell. Die Maxi-Werte liegen heute bei um die 21 Grad. Dazu wechseln sich im Moment noch Sonne und Wolken ab. Ab dem Nachmittag überwiegen dann die Wolken. Aber immerhin, heute bleibt's trocken. Morgen am Sonntag bekommen wir dann auch einen Mix aus Sonne und Wolken bei Maxi-Werten um die 23 Grad.
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1: Einen schönen Samstagmorgen wünsche ich euch.
16: Fokus muss immer bei 100% sein, sonst klappt es nicht. Immer Augen auf den Ball.
1: Regel Nummer 1 bei Sandro Fröhlich von der Flying Keeper Talentschmiede in Ingolstadt. Seine Torwartschule trainiert nämlich die Torwartprofis von morgen. Und über 50 der jungen Talente treten heute beim Flying Keeper Battle an. Was es mit dem Turnier auf sich hat, das klären wir hier gleich auf Radio Inn. Davor erstmal mehr Hits von Holy Amberstone und mehr Vielfalt von Bon Jovi.

0: Schönen Samstagmorgen. Hier ist Radio Inn. Wir von hier im Herzen Bayerns. Zwei Tore, zwei Spieler und nur ein Sieger. Das ist das Motto beim Flying Keeper Battle heute an diesem Samstag. Auf die Beine gestellt hat das die Flying Keeper Talentschmiede, eine Torwartschule, die hier bei uns die Torwartprofis von morgen trainiert. Und zwar so, dass es auch richtig Spaß macht. Also direkt im 1 gegen 1, sagt Sandro Fröhlich.
1: Also das Ziel vom Battle ist das...
0: Torwartprofis von morgen trainiert. Und zwar so, dass es auch richtig Spaß macht. Also direkt im 1 gegen 1, sagt Sandro Fröhlich.

0: Verteidigungen, bis der Beste übrig bleibt.
1: Das Battle läuft so ab, es sind zwei Torhüter, es gibt zwei Tore, in jedem Tor liegen Bälle zum Schießen sozusagen und dann schießen immer die Torhüter aufeinander. Also es ist ein Tor-zu-Tor-Spiel sozusagen. Von einem Tor aufs andere Tor und versucht so viele Punkte oder so viele Tore wie möglich zu schießen und im Endeffekt zu gewinnen.
0: Seid live dabei. Gekickt wird ab 10 Uhr im Hörgeräte-Langer Stadion in Gerolfing. Und neben dem Platz ist auch einiges los. Essensstände, Mitmachaktionen und sogar eine große Verlosung. Also schaut da gerne vorbei. Der Eintritt ist kostenlos. Hier ist Radio Inn. Nur bei uns bekommt ihr für dieses letzte Wochenende der Pfingstferien mehr Vielfalt. Gleich mit Tears for Fears, mit Everybody Wants to Rule the World und jetzt mehr Hits von James Young mit Infinity hier auf Radio Inn.

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0: In 4 Minuten ist 8:30. Schönen Samstagmorgen. Hier ist Radio Eden. Und es ist ja heute auch ein ganz besonderes Datum. Der 6.6.2026. Und ganz viele nutzen auch dieses Schnapszahldatum auch zum Heiraten. Ja, auch wirklich das perfekte Datum für uns Männer. Denn dann vergessen wir ja nicht so schnell den Hochzeitstag. 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Nur bei uns bekommt ihr für diesen Schnapszahltag mehr Hits, mehr Vielfalt. Gleich mehr Vielfalt von Tracy Chapman und mehr Hits von Taylor Swift. 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
0: Hier ist Radio Eden um gleich 8:30. Schlechte Nachrichten von der deutschen Fußballnationalmannschaft. Für Nationalspieler Lennart Karl ist der WM-Traum geplatzt. Er hat sich im Abschlusstraining vor dem heutigen Testspiel gegen die USA am Oberschenkel verletzt und fällt für die WM aus. Alles, was ihr noch zum Start ins Wochenende wissen müsst, jetzt in den Radio Eden Regionalnachrichten.
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12: Ich bin Marina Pauli. Guten Morgen. Auch heute muss mit Streiks im Einzelhandel gerechnet werden. Die Gewerkschaft Verdi hat weiter zu Arbeitsniederlegungen aufgerufen. In Ingolstadt treffen sich dazu am Vormittag Beschäftigte im Gewerkschaftshaus am Paradeplatz. Dort finden Workshops statt. Gestern fand eine Großkundgebung statt. Verdi fordert 7% mehr Lohn für die Beschäftigten im Handel. Die Notfallambulanz im Köschinger Gesundheitszentrum wird erweitert. Ab sofort ist sie von montags bis freitags von 8 bis 21 Uhr geöffnet. Außerdem stärkt ein zusätzlicher Arzt die ambulante Versorgung vor Ort. Die Notfallambulanz selbst gibt es bereits seit dem vergangenen Dezember. In Pollenfeld im Landkreis Eichstätt sind am Abend 2 Wagen frontal zusammengestoßen. Ein Auto war aus noch unbekannten Gründen auf die Gegenfahrbahn geraten. Ein Fahrer wurde aus seinem Wagen geschleudert und dadurch schwer verletzt. Ein Rettungshubschrauber brachte ihn ins Krankenhaus. Der andere Fahrer und sein 9-jähriger Sohn erlitten einen Schock. Die Straße war in diesem Bereich zeitweise komplett gesperrt. 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
0: Um 8:45 uns liegen derzeit keine Meldungen über größere Verkehrsstörungen vor.
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0: 14 Grad messen wir aktuell in Ingolstadt am Kreuztor. 14 sind es auch bei euch in Denkendorf aktuell. Die Maxi-Werte liegen heute bei um die 21 Grad. Dazu bekommen wir im Moment einen Mix aus Sonne und Wolken. Ab dem Nachmittag überwiegen dann aber die Wolken. Morgen am Sonntag bekommen wir dann auch einen Mix aus Sonne und Wolken, aber ein bisschen mehr Sonne als heute. Dann die Maxi-Werte bei morgen um die 23 Grad.
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0: Mit mir Martin Bruckmeier. Einen schönen Samstagmorgen wünsche ich euch. Die bayerische Polizei hat in diesem Jahr Geburtstag. Seit 80 Jahren sorgt sie in den Städten, Gemeinden und auf den Straßen für Sicherheit. In Neuburg wird der Geburtstag morgen mit einer ganz besonderen Aktion gefeiert, denn da lädt zum ersten Mal die Inspektion zu einem Tag der offenen Tür ein. Was da morgen von 11 bis 17 Uhr geboten ist, das hört ihr gleich auf Radio in. Davor erstmal mehr Vielfalt von Tracy Chapman und mehr jetzt von Rosé zusammen mit Bruno Mars und ABT.

0: Schönen Samstagmorgen. Hier ist Radio Inn, wir von hier im Herzen Bayerns. Premierenfieber bei der Polizei in Neuburg. Morgen öffnet die Inspektion zum ersten Mal ihre Pforten zu einem Tag der offenen Tür. Polizeichef Heinz Rindelbacher.
1: Wir haben versucht, das zu recherchieren, aber bislang gab es offenbar noch keine derartige Veranstaltung. Da freut es umso mehr, dass es jetzt die Premiere ist. Es ist also ein Gedanken heraus entstanden, einen Familientag zu machen, um mal den Familienangehörigen von unseren vielen jungen Beschäftigten mal einen Einblick zu gewähren. Und aus dieser Idee ist dann daraus entstanden, hey, wir öffnen uns der Bevölkerung, alle Bürgerinnen und Bürger wollen wir einladen, sich um einen Einblick über die Arbeit der Polizei zu verschaffen.
0: Während der ganz normale Polizeibetrieb weiterläuft, werden dann Besuchergruppen durch die Inspektion geführt. Und dann kann man also mal Polizeiarbeit aus erster Hand erleben. Die Bahnhofstraße vor der Tür der Inspektion ist für die Veranstaltung auch teilweise gesperrt, denn da wird der Fuhrpark dann ausgestellt.
1: Wir bieten eine Fahrzeugschau aller Polizeifahrzeuge, angefangen vom Polizeimotorrad bis rauf zum Polizeihubschrauber-Simulator. Auch Hundevorführungen wird es geben. Unsere Polizeidrohnen fliegen über das Gebäude. Wir bieten natürlich auch für unseren möglichen Nachwuchs Informationen zur Nachwuchswerbung.
0: Aber auch die Kollegen der anderen Blaulichtorganisationen, wie zum Beispiel Feuerwehr, das THE, THW oder auch das BRK, sind da dann mit dabei. Öffentliche Parkplätze gibt's am Bahnhof, am Landratsamt und an der Paul-Winter-Realschule. Alles ja nicht weit weg von der Inspektion. Ein Blick hinter die Kulissen der Neuburger Polizei, morgen von 11 bis 17 Uhr. 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Nur bei uns bekommt ihr für dieses letzte Ferienwochenende der Pfingstferien mehr Vielfalt. Gleich von Tracy Chapman und jetzt mit Hits von Michael Schulte mit Beautiful Reason hier auf Radio Inn.

0: genau. 9:05. Schönen Samstagmorgen. Hier ist Radio Inn. Den bekommt ihr gleich. Clock Clock mit Out of the Dark. Das sind mehr Hits hier auf Radio Inn. Und dazu bekommt ihr mehr Vielfalt von Falco. Das alles und vieles mehr nach 9 Uhr hier auf Radio Inn.
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0: Hier ist Radio Inn. Auch heute muss mit Streiks im Einzelhandel gerechnet werden. Die Gewerkschaft Verdi hat weiter zu Arbeitsniederlegungen aufgerufen. In Ingolstadt treffen sich dazu die Beschäftigten im Gewerkschaftshaus am Paradeplatz. Alles, was ihr noch zum Start ins Wochenende wissen müsst, jetzt in den Radio Inn Nachrichten.
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15: Ich bin Angela Kress. Guten Morgen. Deutschland erlebt offenbar einen neuen Höchststand bei Extremismus, Hass und politischer Gewalt. Die Welt am Sonntag hat dazu recherchiert und meldet mindestens 85.000 politisch motivierte Straftaten im vergangenen Jahr. Innerhalb von 10 Jahren habe sich die Zahl mehr als verdoppelt. Aber wahrscheinlich werden auch mehr Taten angezeigt als früher. Rechtsextremisten blieben der größte Treiber politisch motivierter Kriminalität. Bundesgesundheitsministerin Warken bekommt bei der Finanzreform für die Pflege viel Gegenwind, auch aus der eigenen Koalition und den Ländern. Mecklenburg-Vorpommerns Ministerpräsidentin Schwesig sagte im ZDF:
16: Ich habe vor kurzem mit einer Mutter gesprochen, die ihr Kind pflegt. Der wollen wir jetzt sagen, dass wir ihr dafür noch Rentenpunkte wegnehmen. Das ist völlig inakzeptabel aus meiner Sicht und ich werde sowas auf gar keinen Fall mitmachen.
15: Warken muss eine Milliardenlücke schließen. Die Pläne sehen unter anderem Kürzungen bei Rentenbeitragszahlungen für pflegende Angehörige vor. Ein Aktionstag der Bundeswehr soll die Verbindung zwischen der Bevölkerung und der Bundeswehr stärken. 10 Standorte öffnen heute ihre Türen, darunter auch die Universität der Bundeswehr München in Neubiberg. Dort wird auch Bundesverteidigungsminister Pistorius erwartet und will unter anderem Fragen beantworten. Und auch der Standort in Weiden in der Oberpfalz öffnet heute seine Türen. Brasilien, wir kommen. Die deutschen Fußballerinnen haben mit einem 2:0 gegen Norwegen vorzeitig die Qualifikation für die WM 2027 in Brasilien geschafft. Parallel dazu schlechte Nachrichten vom Männerteam. Nachwuchstalent Lennart Karl fällt nach einer Verletzung am Oberschenkel für die WM in Nordamerika aus. Bundestrainer Nagelsmann hat Offensivspieler Assan Ouedraogo nachnominiert.
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0: Um 8:45 uns liegen derzeit keine Meldungen über größere Verkehrsstörungen vor.
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0: 16 Grad messen wir aktuell in Ingolstadt am Stadttheater. 16 sind es auch bei euch in Eichstätt aktuell. Die Maxi-Werte liegen heute bei um die 21 Grad. Dazu wechseln sich heute Sonne und Wolken ab. Ab dem Nachmittag überwiegen dann aber die Wolken. Aber immerhin, heute bleibt's trocken. Morgen am Sonntag dann auch ein Mix aus Sonne und Wolken bei Maxi-Werten um die 23 Grad.
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0: Einen schönen Samstagmorgen wünsche ich euch. Dahin, wo andere Urlaub machen, laden wir euch ein. Und das Gute daran, ihr seid schon da. Kein Stau auf der Autobahn, höchstens ein Umweg um eine Ameisenstraße. Quer durch die Region, wir starten mit unserem Motto, die schönsten Gärten und Parks. Gleich dazu mehr hier auf Radio Inn. Davor erstmal mehr Hits von Somber und mehr Vielfalt von Freddie Mercury.

0: Schönen Samstagmorgen, hier ist Radio Innen gleich. Mehr Hits von Clock Clock und mehr Vielfalt von Kim Wild.
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0: Ein Garten oder Park im Landkreis Eichstätt zu finden, ja, ist nicht wirklich so schwer. Grundstück, das liegt ja alles bereits in einem Park, im Naturpark Altmühltal. Aber es geht ja immer noch besser. Oliver Scholtisek lädt euch deswegen jetzt ein zum Parkhopping durch den Landkreis Eichstätt.
2: Start ist bei Schernfeld im Walderlebniszentrum. Mit Pirschpfaden, Sinnes- und Abenteuerwegen. 5 unterschiedliche Routen sind geeignet für alle Altersgruppen und jede Kondition. Es geht weiter nach Eichstätt. Der alte Bastionsgarten liegt unterhalb der Willibaldsburg, aber oberhalb der Altstadt. Alles, was gut riecht, bunt blüht und gesund ist, findet ihr hier, inklusive phänomenalem Ausblick. Unten in der Stadt könnt ihr zum Hofgarten weiterspazieren. In der Anlage aus dem 18. Jahrhundert auf dem Campus der Universität stehen 150 verschiedene Bäume. Hier findet ihr neben viel Ruhe auch einen nagelneuen Spielplatz zum Rumtollen für die Kleinen. Was immer ein bisschen untergeht, im Infozentrum des Naturparks gibt es nicht nur Broschüren, sondern auch das Altmühltal selbst, komprimiert als wunderschöner Biotopgarten auf 1000 Quadratmetern, frei zugänglich hinter dem ehemaligen Kloster Notre Dame. Und noch ein Abstecher ins Florenz des Altmühltals nach Ballengries. Im Sulzpark hat man hier den kleinen Stadtfluss genial in eine Parklandschaft integriert. Am besten verbinden mit einem Spaziergang durch die barocke Altstadt und einem lecker Essen in einer der vielen Gaststätten mit regionaler Küche.
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0: gleich. 4 Minuten vor 9:30. Schönen Samstag. Hier ist Radio Inn. Und wir starten rein in ein ganz besonderes Wochenende, denn es ist das letzte Wochenende, bevor am Donnerstag die Fußball-WM losgeht. Also, liebe Frauen, unternimmt an diesem Wochenende echt noch was mit euren Männern, bevor die dann ab Donnerstag 4 Wochen lang nur noch Fußball im Kopf haben. Hier ist Radio Inn. Nur bei uns bekommt ihr für euer Wochenende mehr Hits, mehr Vielfalt, gleich mehr Hits von Hunter X mit Golden und mehr Vielfalt von den Jungs von The Police. Das alles und vieles mehr nach 9:30 hier auf Radio Inn.
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0: Hier ist Radio Inn um gleich 9:30. Schlechte Nachrichten von der deutschen Fußballnationalmannschaft. Für Nachwuchstalent Lennart Karl ist der WM-Traum geplatzt. Er hat sich im Abschlusstraining vor dem heutigen Testspiel gegen die USA am Oberschenkel verletzt und fällt für die WM aus. Alles, was ihr noch zum Start ins Wochenende wissen müsst, jetzt in den Radio Inn Regionalnachrichten.
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15: Ich bin Marina Paulik. Streiks im Einzelhandel, Proteste an Kliniken. Die Gewerkschaft Verdi ist aktuell wieder sehr aktiv. Auch in der kommenden Woche ruft sie zu Protesten auf. Genauer am Mittwoch an den Kliniken. Grund ist die geplante Reform in der Pflege- und Krankenversicherung. Parallel zum Treffen der Gesundheitsminister der Länder will die Gewerkschaft gegen die Sparpläne demonstrieren. Auch am Klinikum Ingolstadt soll es eine aktive Mittagspause geben. 5 Personen sind in Pietenfeld im Landkreis Eichstätt aneinander geraten. Gegen 3 Uhr in der Früh wurde die Polizei gerufen. Mehrere Personen sollen sich beleidigt und bedroht haben. Dabei soll eine Eisenstange im Spiel gewesen sein. Eine Person wurde verletzt. Die Polizisten führten Alkoholtests durch, die waren positiv. Gegen die Beteiligten wird nun unter anderem wegen Körperverletzung, Bedrohung und Beleidigung ermittelt. Der legendäre Stadtkurs in Monte Carlo steht an diesem Wochenende bei der Formel 1 auf dem Programm. Die Audi-Piloten Nico Hülkenberg und Gabriel Portoletto überzeugten bereits und reihten sich im 2. freien Training auf Platz 8 und 9 ein. Heute um 16 Uhr ist Qualifying, das morgige Rennen startet um 15 Uhr. Beides kann dieses Mal auch im Free TV verfolgt werden. 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
0: Um 9:30 uns liegen derzeit keine Meldungen über größere Verkehrsstörungen vor.
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0: Habt ihr einen Blitzer entdeckt? Meldet Staus und Blitzer, Anruf oder WhatsApp. Die Radio Inn Verkehrshotline 0841 300 3 mal die 9.
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0: 17 Grad messen wir aktuell in Ingolstadt am Pfeifturm. 17 sind es auch bei euch in Reichertshofen aktuell. Die Maxi-Werte liegen heute bei um die 21 Grad. Dazu wechseln sich im Moment Sonne und Wolken ab. Ab dem Nachmittag überwiegen dann aber die Wolken. Morgen am Sonntag bekommen wir dann auch einen Mix aus Sonne und Wolken und es wird wieder ein bisschen wärmer. Die Maxi-Werte morgen bei um die 23 Grad.
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0: Mit mir Martin Bruckmeier. Einen schönen Samstag wünsche ich euch. Unsere Lieblingsbeschäftigung im Sommer, klar, mit der Family und den Freunden am Abend schön auf der Terrasse im Garten oder auf dem Balkon sitzen und einen Spieleabend machen. Und falls ihr da noch ein bisschen Inspiration braucht, ja, dann haben gleich unsere Radio in Spieletester das Richtige für euch. Davor erstmal mehr Vielfalt von The Police, mehr Hits von Hunter X und den Anfang macht jetzt Rayman.

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1: Hast du ein Schaf? Ich gebe dir 2 Getreide dafür. Wer jetzt an Katan denkt, liegt nicht ganz falsch, aber hier bei Formidabel, da treiben wir das Tauschen auf die Spitze.
0: Worum geht es?
1: Neben Schaf und Getreide liegen auf dem Markt auch Tomaten, Gurken und Schweine. Damit erfüllen wir die Wünsche auf unseren Handelskarten. 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Gut so. 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
1: 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Kaum ist ein Handel erledigt, folgt der nächste.
0: Wie kommt's an?
1: Das hat schon etwas Mantrahaftes. Erst dachte ich, wie eintönig. Aber dann habe ich gemerkt, das Spiel ist ein Trainingslager, ein Wettstreit, um fit fürs Tauschen in anderen Spielen zu werden. Ein Spiel mit Augenzwinkern. Challenge accepted. So gesehen macht der Tauschrausch richtig Spaß. Formidabel von Friedemann Friese ist erschienen im Verlag 2F Spiele.
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0: 14. Schönes Wochenende. Hier ist Radio Inne. Und es ist das letzte Wochenende der Pfingstferien und für viele ja auch ein verlängertes Wochenende durch den Feiertag am Donnerstag und den Brückentag gestern. Und in diese letzten zwei freien Tage, bevor am Montag wieder die Schule und die Arbeit losgeht, die starten mal ganz entspannt rein. Und den perfekten Sound dazu, den liefern wir. Baby, don't worry. Gleich mehr Hits von Leonie mit Don't Worry. Und dazu bekommt ihr mehr Vielfalt von Oasis. Das alles und vieles mehr nach 10 Uhr hier auf Radio Inn.
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0: Hier ist Radio Inn. Die Notfallambulanz im Köschinger Gesundheitszentrum wird erweitert. Ab sofort ist sie montags bis freitags von 8 bis 21 Uhr geöffnet. Außerdem stärkt ein zusätzlicher Arzt die ambulante Versorgung vor Ort. Alles, was ihr noch zum Start ins Wochenende wissen müsst, jetzt in den Radio Inn Nachrichten.
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13: Ich bin Angela Kress. In den ersten 5 Monaten dieses Jahres wurden mehr als 1.400 Spendenorgane registriert, gut 12% mehr als im Vorjahreszeitraum. Das zeigen Zahlen der Stiftung Organtransplantation. Und trotzdem reicht das Angebot nicht aus, berichtet Soita Sowali.
14: Im vergangenen Jahr standen rund 8.200 Patientinnen und Patienten auf den Wartelisten. Am Ende konnte nicht einmal jeder Zweite versorgt werden. Deshalb läuft auch die Debatte über neue Regeln weiter. Eine Gruppe von Bundestagsabgeordneten fordert, dass künftig grundsätzlich jeder Erwachsene als Organspender gilt, außer er widerspricht ausdrücklich.
13: Keine Reformen, keine Sommerpause. Der Bundestag sollte aus Sicht des Verbands der Familienunternehmer die Sommerpause ausfallen lassen, um die geplanten Reformen schnell zu beschließen. Verbandschefin Ostermann befürchtet im Redaktionsnetzwerk Deutschland, dass sonst Einzelmaßnahmen von Interessensgruppen zerpflückt werden und am Ende kaum Entlastungen für Unternehmen und deren Mitarbeiter rauskommen. Die Koalition will aber zumindest in der kommenden Woche ihr angekündigtes Reformpaket konkret anpacken und sich mit Gewerkschaften und Arbeitgebern beraten. Sozialverbände warnen unterdessen, Debatten über höhere Zuzahlungen in der Pflege oder weniger Altersvorsorge machten Betroffenen Angst. Und Angst sei kein guter Begleiter, sagte etwa VdK-Präsidentin Bentele. Papst Leo ist ab heute in Spanien. 6 Tage lang will er in Madrid, Barcelona und auf den Kanarischen Inseln unterwegs sein. Hunderttausende Menschen werden erwartet. Der Vatikan hatte angekündigt, dass der Papst sich auch mit Opfern sexuellen Missbrauchs in katholischen Einrichtungen treffen werde. Opferverbände hatten das gefordert.
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0: Um 9:50 Uhr, uns liegen derzeit keine Meldungen über größere Verkehrsstörungen vor.
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0: 17 Grad messen wir aktuell in Ingolstadt am Pfeifturm. 17 sind es auch bei euch in Eichstätt aktuell. Die Maxi-Werte liegen heute bei um die 21 Grad. Im Moment wechseln sich noch Sonne und Wolken ab. Ab dem Nachmittag überwiegen dann aber die Wolken. Aber immerhin, heute bleibt's trocken. Morgen am Sonntag bekommen wir dann auch einen Mix aus Sonne und Wolken bei Maxi-Werten um die 23 Grad.
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0: Einen schönen Samstag wünsche ich euch. Sommer, Sonne und richtig gute Live-Musik mitten in der Stadt. Das Ingolstädter Bürgerfest steht in den Startlöchern. Auf was ihr euch alles freuen könnt, das hört ihr gleich auf Radio in der Vorerst mal mehr Hits von Leonie und mehr Vielfalt von Oasis.

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1: Schönen Samstag, hier ist Radio Inn, wir von hier im Herzen Bayerns. Das zweite Juli-Wochenende solltet ihr euch schon mal knallrot im Kalender markieren. Da ist in Ingolstadt wieder das Bürgerfest. Weil die Stadt hier zuvor den Rotstift angesetzt hat, ziehen Stadtrat Karl Ettinger und die Innenstadtfreunde das Projekt jetzt einfach ehrenamtlich auf. Die Bewerbungen von Bands, DJs und Co., die stapeln sich auch schon. Aber auf die Bühne darf längst nicht jeder. Die Künstler sollen nämlich dafür eine bestimmte Anforderung erfüllen. Mitorganisator Oliver Munz.
2: Sowohl DJs als auch Bands versuchen wir ganz bewusst aus der Region heraus zu besetzen. Und bei der Region reden wir jetzt einmal so im Großen und Ganzen von der Region 10. Und wenn da mal ein Münchner oder ein Nürnberger oder ein Augsburger oder ein Regensburger dabei ist, dann ist auch nicht schlimm. Aber so ist unsere Vorgehensweise, also Region first. Das heißt ja nicht umsonst, von Bürgern für Bürger.
1: Mitte Juni wird das komplette Programm dann online gehen. Ganz in trockenen Tüchern ist die Finanzierung aber leider noch nicht. Darum seid ihr jetzt gefragt. Denn schnappt euch auf dem Fest ein kleines Bändchen für 3 Euro und damit beteiligt ihr euch nicht nur an den Kosten des Fests. Auch die lokalen Vereine freuen sich, denn 50 Cent von jedem Verkauf landen direkt in ihrer Kasse. Eine richtig schöne Sache und auf dieses Bürgerfest dürfen wir uns doch jetzt schon freuen. Hier ist Radio Inn. Nur bei uns bekommt ihr für dieses letzte Wochenende der Pfingstferien mehr Vielfalt. Gleich von Ultrarox mit Him und jetzt mehr Hits von Baby Rexha mit New Religion hier auf Radio Inn.

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15: Ich bin Marina Paulik. Streiks im Einzelhandel, Proteste an Kliniken. Die Gewerkschaft Verdi ist aktuell wieder sehr aktiv. Auch in der kommenden Woche ruft sie zu Protesten auf. Genauer am Mittwoch an den Kliniken. Grund ist die geplante Reform in der Pflege- und Krankenversicherung. Parallel zum Treffen der Gesundheitsminister der Länder will die Gewerkschaft gegen die Sparpläne demonstrieren. Auch am Klinikum Ingolstadt soll es eine aktive Mittagspause geben. 5 Personen sind in Pietenfeld im Landkreis Eichstätt aneinander geraten. Gegen 3 Uhr in der Früh wurde die Polizei gerufen. Mehrere Personen sollen sich beleidigt und bedroht haben. Dabei soll eine Eisenstange im Spiel gewesen sein. Eine Person wurde verletzt. Die Polizisten führten Alkoholtests durch, die waren positiv. Gegen die Beteiligten wird nun unter anderem wegen Körperverletzung, Bedrohung und Beleidigung ermittelt. Der legendäre Stadtkurs in Monte Carlo steht an diesem Wochenende bei der Formel 1 auf dem Programm. Die Audi-Piloten Nico Hülkenberg und Gabriel Portoletto überzeugten bereits und reihten sich im zweiten freien Training auf Platz 8 und 9 ein. Heute um 16 Uhr ist Qualifying, das morgige Rennen startet um 15 Uhr. Beides kann dieses Mal auch im Free TV verfolgt werden. 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
16: Um 11:02 uns liegen derzeit keine Meldungen über größere Verkehrsstörungen vor.
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16: 18 Grad messen wir aktuell in Ingolstadt am Stadttheater. 18 sind es auch bei euch in Schweitenkirchen aktuell. Die Maxwerte liegen heute bei um die 21 Grad. Im Moment wechseln sich noch Sonne und Wolken ab, aber ab dem Nachmittag überwiegen dann die Wolken. Aber immerhin, es bleibt heute trocken. Morgen am Sonntag bekommen wir dann auch einen Mix aus Sonne und Wolken und es wird auch ein bisschen wärmer. Die Maxwerte morgen am Sonntag bei um die 23 Grad.
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16: Mit mir Martin Bruckmeier. Einen schönen Samstag wünsche ich euch. Es ist das letzte Wochenende der Pfingstferien. Und wenn ihr da ein bisschen mehr unternehmen wollt als nur entspannen daheim im Garten, auf dem Balkon oder auf der Terrasse, ja, dann haben wir gleich das Richtige für euch. Unsere Radio-In-Veranstaltungstipps. Davor erstmal mehr Hits von Ray und mehr Vielfalt von Liam Rimes.

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0: Schönen Samstagvormittag. Hier ist Radio In. Nur bei uns bekommt ihr mehr Vielfalt gleich mit Wham und mehr Hits von Ray Dalton.
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0: Noch bis heute laufen im Ingolstädter Westpark die Gaming-Tage. Die Plaza wird da von 13 bis 19 Uhr zur Gaming-Zone. Freut euch auf actionreiche Matches, spannende Challenges und jede Menge Entertainment. Das große Fußballturnier an 4 Playstations läuft ab 13 Uhr. Da gibt's dann auch zahlreiche Preise zu gewinnen. Morgen ist in Ingolstadt Tag der offenen Schanz. An 23 Orten gibt es spezielle Führungen rund um die Ingolstädter Festungsgemäuer. Einblicke hinter sonst verschlossene Türen sind möglich und dazu gibt es auch Infos zur heutigen Nutzung. Ein Highlight für die Kids ist dann das Kinderritterturnier am Tor des Kavalier Heideck, jeweils um 12, 14 und 16 Uhr. Auf der Wiese rundum gibt es ein lebendiges Lagerleben der Ingolstädter Stadtwache. Am Kavalier Elbracht am Rand des Volksfestplatzes gibt es dann auch Fahrzeugschauen der Bundeswehr und der Feuerwehr. Und für das leibliche Wohl gibt's einen Topf von den Bundeswehrköchen. Das komplette Programm gibt's online unter ingolstadt.live. Ebenfalls morgen gibt's eine Premiere. Die Polizei lädt zum Tag der offenen Tür. Zu sehen ist die große Fahrzeugschau der Polizei, Feuerwehr und des BRK in Neuburg. Mit dabei ist auch ein Hubschrauber-Simulator. Die Diensthundestaffel zeigt, was sie kann und die Polizeidrohnen werden über dem Gelände fliegen. Natürlich gibt's aber auch Führungen durch das Polizeigebäude in Neuburg. So kann man mal auch die Polizeiarbeit hautnah erleben. Parkplätze sind am Bahnhof an der Paul-Winter-Realschule und am Landratsamt. Der Tag der offenen Tür der Polizei Neuburg, morgen von 11 bis 17 Uhr. Und ABBA-Fans, aufgepasst, merkt euch schon jetzt mal den 27. Juni. Da gibt's die große Mamma Mia Party in der Eventhalle am Westpark. Von 20 bis 24 Uhr könnt ihr mit den größten Hits von der schwäbischen Supertruppe auf eine musikalische Zeitreise gehen. Füllt euch da als ein Teil der Show mit interaktiven Elementen. Zum großen Finale läuft dann natürlich auch Dancing Queen. Tickets gibt's im Vorverkauf auf der Homepage der Eventhalle.
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0: fünf Minuten vor elf. Schönen Samstagvormittag. Hier ist Radio N. Es ist das letzte Wochenende der Pfingstferien und für viele ja auch verlängertes Wochenende durch den Feiertag am Donnerstag und den Brückentag gestern. Und den perfekten Sound zu diesen letzten zwei freien Tagen, bevor dann die Arbeit und die Schule wieder losgeht, den liefern wir von Radio N. Gleich mehr Vielfalt von Falco mit Egoist. Und dazu bekommt ihr mehr Hits von Michael Schulte. Das alles und vieles mehr nach 11 Uhr hier auf Radin.
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0: 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Die Notfallambulanz im Köschinger Gesundheitszentrum wird erweitert. Ab sofort ist sie montags bis freitags von 8 bis 21 Uhr geöffnet. Außerdem stärkt jetzt ein zusätzlicher Arzt die ambulante Versorgung vor Ort. Alles, was ihr noch zum Start ins Wochenende wissen müsst, jetzt in den Radio Inn Nachrichten.
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13: Ich bin Angela Kress. Es ist wieder Festivalsaison und die Deutsche Umwelthilfe kritisiert die Abfallkonzepte großer deutscher Musikfestivals. Nach einer Umfrage unter den größten 10 heißt es, besonders kritisch ist, dass so viele Einwegverpackungen genutzt werden. Zoe Tassovali berichtet.
14: Auch bei der Mülltrennung auf Festival- und Campingflächen ist demnach noch Luft nach oben. Immerhin, einige Festivals sind laut der Organisation schon auf dem richtigen Weg. Rock am Ring zum Beispiel hat ein Green Camping-Angebot, bei dem deutlich mehr auf Mülltrennung und Mehrwegverpackungen geachtet wird.
13: Heute ist Tag der Organspende. Dazu sind bundesweit Aktionen geplant. Die zentrale Veranstaltung in Leipzig steht unter dem Motto Zeit, Zeichen zu setzen. Ziel ist es, die Bürgerinnen und Bürger zu überzeugen, eine Entscheidung für oder gegen eine Organspende zu treffen. Die Zahl der Organspenden ist zu Beginn des Jahres gestiegen. Von Januar bis Mai wurden etwa 1.400 Organe gespendet, 12% mehr als im Vorjahreszeitraum. Hass, Einschüchterung und Gewalt gegen politische Gegner nehmen einem Bericht zufolge weiter zu. 85.000 politisch motivierte Straftaten wurden im vergangenen Jahr gemeldet, schreibt die Welt am Sonntag und beruft sich auf Zahlen aus den Bundesländern. Nur Rheinland-Pfalz lieferte keine Daten. Damit sei der bisherige Rekord aus 2024 noch einmal übertroffen worden. Die bayerischen Bundeswehrstandorte Neubiberg bei München und Weiden in der Oberpfalz haben ihre Türen geöffnet. Das ist Teil eines bundesweiten Aktionstags heute, bei dem sich die Bundeswehr an insgesamt 10 Standorten präsentieren will und auch um Personal werben. Im vergangenen Jahr kamen zum Aktionstag laut Bundeswehr insgesamt mehr als 280.000 Menschen.
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0: Um kurz nach 11 erstaut sich im Moment auf der A9 München Richtung Nürnberg zwischen Ingolstadt Süd und Ingolstadt Ost. Hier braucht ihr knappe 10 Minuten länger. Genauso auch auf der B13 auf der Münchner Straße zwischen der B16 Oberstimm und der südlichen Ringstraße. Auch hier braucht ihr knappe 10 Minuten länger.
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0: Habt ihr einen Blitzer entdeckt? Meldet Staus und Blitzer, Anruf oder WhatsApp. Die Radio In Verkehrshotline 0841 300 3x die 9.
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0: 19 Grad messen wir aktuell in Ingolstadt am Pfeifturm. 19 sind es auch bei euch in Neuburg aktuell. Die Maxiwerte liegen heute bei um die 21 Grad. Dazu wechseln sich im Moment Sonne und Wolken ab. Ab dem Nachmittag überwiegen dann aber die Wolken. Aber immerhin, heute bleibt es trocken. Morgen am Sonntag dann auch ein Mix aus Sonne und Wolken. Und immerhin, morgen am Sonntag wird es auch ein bisschen wärmer wieder. Die Maxiwerte morgen am Sonntag bei um die 23 Grad.
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0: Einen schönen Samstag wünsche ich euch. Geschichte in Zahlen, ja, das ist auf Dauer ein bisschen anstrengend. Geschichte vor Ort zum Anfassen und Anschauen hört sich viel spannender an. In Ingolstadt ist morgen wieder Festungstag, Tag der offenen Schanz. Und da gibt es wirklich jede Menge zum Anschauen. Mehr dazu hier gleich auf Radio In. Davor erst mal mehr Hits von Michael Schulte und mehr Vielfalt von Falco.

0: Schönen Samstagvormittag. Hier ist Radio Inn, wir von hier im Herzen Bayerns. Ingolstadt war früher eine einzige riesige Festung. Nicht umsonst heißt Schanz. Und heute ist die Stadt quasi ein begehbares Museum. Morgen gibt's da auch einiges zu entdecken am Tag der offenen Schanz. Insgesamt 23 historische Orte können besichtigt werden. Schafft man natürlich nicht alles an einem Tag. Deshalb hier jetzt mal ein paar der Highlights von Radio Inn Lokalreporter Furkan Boyratz.
1: Die Fronte Rechberg ist normalerweise den Tierschützern vom Verein Wasserrose vorbehalten. Am Sonntag gibt's aber Führungen durch den Bau aus dem 19. Jahrhundert. Die Kugelbastei gegenüber vom Katharinengymnasium kennt das Partyvolk. Im Untergeschoss wird normalerweise im Club Eiskeller gefeiert. Am Wochenende gibt's Führungen durch die einzige erhaltene Bastion aus der Zeit des 30-jährigen Krieges. Das Blockhaus 56 gehört auch zu den Gemäuern, bei denen man beim Vorbeigehen denkt, Mensch, würde ich gerne mal von innen sehen. Genau das geht am Sonntag. Zur Orientierung, der Teil der Festung liegt versteckt zwischen Friedhofstraße und Schutterhof im Hindenburgpark. Ach ja, apropos Schutterhof, das alte Militärbad steht auch auf der Liste der Tag der offenen Schanz. Heute ist es ja einer der größten Biergärten der Stadt, also gut geeignet zum Ausklang.
0: Übrigens, alle Führungen und Besichtigungen sind kostenlos, bis auf den symbolischen Eintritt von 1 Euro ins Neue Schloss. Beginn ist morgen um 10 Uhr. 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Nur bei uns bekommt ihr mehr Vielfalt. Gleich mit Madonna. Und jetzt mit Hits von Mars Smith mit Stargazing auf Radio Inn.

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13: Ich bin Verena Paulik. Guten Tag. Am kommenden Mittwoch ruft die Gewerkschaft Verdi bundesweit zu Protesten gegen die geplante Krankenversicherungs- und Pflegereform auf. An dem Tag treffen sich die Gesundheitsminister der Länder in Hannover. Auch am Klinikum Ingolstadt soll mit einer aktiven Mittagspause gegen die Sparpläne demonstriert werden. Die Gewerkschaft befürchtet durch die Kürzungen im Gesundheitswesen Personalabbau an den Kliniken und eine schlechtere Versorgung. Nach den Ferien am Montag müssen sich Autofahrer in Pfaffenhofen wieder auf eine Vollsperrung im Stadtgebiet einstellen. Es trifft den Kreuzungsbereich Höhe Bahnhof. Dort wird aktuell am ehemaligen BayWa-Gelände gearbeitet und an den umliegenden Rad- und Gehwegen. Der Kreuzungsbereich wird deshalb voraussichtlich bis Ende des Monats gesperrt sein. In Pollenfeld im Landkreis Eichstätt sind zwei Wagen frontal zusammengestoßen. Ein Auto war gestern Abend aus noch unbekannten Gründen auf die Gegenfahrbahn geraten. Ein Fahrer wurde aus seinem Wagen geschleudert und dadurch schwer verletzt. Ein Rettungshubschrauber brachte ihn ins Krankenhaus. Der andere Fahrer und sein 9-jähriger Sohn erlitten einen Schock. Die Straße war in diesem Bereich zeitweise komplett gesperrt. 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
14: Es staut sich um ganz genau 11:30 auf der A9 München Richtung Nürnberg zwischen Manching und Ingolstadt Ost. Hier im Moment 2 Kilometer Stau. Ihr braucht hier knappe 10 Minuten länger.
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14: Habt ihr einen Blitzer entdeckt? Meldet Staus und Blitzer, Anruf oder WhatsApp. Die Radio In Verkehrshotline 0841 300 3x die 9.
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14: 19 Grad messen wir aktuell in Ingolstadt am Kleenzepark. 19 sind sie auch bei euch in Vohburg aktuell. Die Maxi-Werte liegen heute bei um die 21 Grad. Dazu wechseln sich im Moment noch Sonne und Wolken ab. Ab dem Nachmittag überwiegen dann aber die Wolken. Aber immerhin, heute bleibt's trocken. Morgen am Sonntag bekommen wir dann auch einen Mix aus Sonne und Wolken bei Maxi-Werten um die 23 Grad.
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14: Mit mir Martin Bruckmeier, einen schönen Samstag wünsche ich euch. Nur bei uns bekommt ihr immer mehr Hits gleich mit Kamrad und Be Mine und mehr Vielfalt gleich von Roxette. Und nicht nur das, wir haben ab 12 auch jede Menge noch vor mit euch. Was euch da hier ab 12 Uhr auf Radio Hin erwartet, das hört ihr gleich. Davor erstmal, wie gesagt, Kamrad und Roxette.

0: schönen Samstagvormittag. Hier ist Radio Hin an diesem 6. Juni. Ja, und macht auf jeden Fall aus diesem Wochenende was, denn das ist das letzte Wochenende, über das wir frei bestimmen können. Ab Donnerstag nächste Woche haben wir volles Programm, zumindest die Fußballfans unter euch. Denn ab kommenden Donnerstag geht die Fußball-WM in Nordamerika los. Sophia aus der Radio in Morning Show hat dagegen einen anderen Sport für sich entdeckt.
1: Laufen ist ja aktuell mega angesagt.
2: Genau, zeigt sich schon daran, dass du inzwischen auch dabei bist.
1: Ich bin zum Beispiel beim Giro di Monaco neulich mitgelaufen. Das war so ein Spendenlauf in München. Und ich kann mir auch vorstellen, auf eine Art, das weiterzumachen.
2: Finde ich gut. Ich habe da auch direkt ein Vorbild für dich. Die deutsche Lauf-Influencerin Joyce Hübner, die ist, Achtung, 367 Marathons in 367 Tagen gelaufen. Das ist neuer Weltrekord.
1: Ja, und den lasse ich ihr auch. Da möchte ich sie gar nicht übertrumpfen. Wenn es bei ihr läuft, dann läuft's.
2: Dann läuft's.
1: Und sie läuft.
0: Jetzt hast du, und warum Ferry und Sophia in der vergangenen Woche ausführlich über Bananen gesprochen haben, das hört ihr gleich. Dann heißt es wieder Best of Morning Show von 12 bis um 2 hier auf Radio Inn. Und on top bekommt jetzt natürlich wie von uns immer mehr Hits, mehr Vielfalt. Gleich mehr Vielfalt vom Alan Parsons Project mit Eye in the Sky. Dazu mehr Hits von David Guetta zusammen mit Alphaville und Ava Max mit Forever Young. Und den Anfang, den machen jetzt Clock Clock mit Over hier auf Radio Inn.

0: 5 Minuten vor 12. Schönen Samstag. Hier ist Radio Inn an einem ganz besonderen Samstag, denn es ist heute der 6.6.2026, ein ganz besonderes Datum. Und dieses Schnapszahldatum nutzen auch viele heute zum Heiraten. Ist ja auch wirklich ein perfektes Datum für alle Männer, für uns, weil wir dann nicht mehr so schnell dann den Hochzeitstag vergessen. Hier ist Radio Inn. Genießt heute auf jeden Fall diesen Tag von uns, von Radio Inn. Bekommt ihr dazu mehr Hits gleich von Taylor Swift und mehr Vielfalt von Lenny Kravitz. Ich bin Martin Bruckmeier, wünsche euch jetzt noch ein schönes Wochenende.
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12: Ich bin Angela Kress. Heute ist Tag der Organspende. Im Bundestag will eine Gruppe von Abgeordneten einen neuen Anlauf für eine Widerspruchslösung starten. Dann wäre man in der Regel automatisch Spender, außer man widerspricht. Oliver Urbanke berichtet.
13: 2020 hat der Bundestag die Widerspruchslösung noch abgelehnt. Jetzt könnte aber noch mal Bewegung in die Sache kommen. Im Herbst hat sich der Bundesrat dafür ausgesprochen und im Bundestag haben sich jetzt einige Abgeordnete zusammengetan, um fraktionsübergreifend erneut für eine Widerspruchslösung ab 2030 zu werben.
12: Großes politisches Streitthema gerade, die Pläne zur Pflegereform und wo gespart werden soll. Grünen-Vizefraktionsvorsitzende Kahn wirft Bundesgesundheitsministerin Warken vor, dass ihre Pläne zulasten von Frauen gehen würden. Wenn professionelle Pflege für immer mehr Menschen unbezahlbar werde, würden viele sie in der Familie organisieren und da leisten Frauen den größten Anteil unbezahlter Sorgearbeit. Immer einen Plan B in der Tasche haben, dazu rät der Ehrenvorsitzende des Fahrgastverbands Pro Bahn Neuss in der Rheinischen Post mit Blick auf Bahnreisen. Die Bahn nutze etwa Ferienzeiten auch, um Strecken instand zu setzen. Die Süddeutsche Zeitung hatte berichtet, dass von Januar bis Mai im Schnitt gut 100 Fernzüge pro Tag ausgefallen sind oder mit weniger Zugteilen unterwegs waren. Die Bahn selbst nennt niedrigere Zahlen. Nach einem Hin und Her können Fans bei der Fußball-WM jetzt doch Wasserflaschen mit in die Stadien nehmen. Zumindest in den USA und in Kanada. Und nur, wenn sie aus weichem Plastik original verschlossen sind und maximal 590 Milliliter fassen. Das hat ein FIFA-Manager mitgeteilt. Zuvor hat es noch geheißen, dass Flaschen auch leere verboten sind. Das hatte für heftige Kritik gesorgt.
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14: Im Herzen Bayerns liegen uns derzeit keine größeren Störungsmeldungen vor.
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15: Sonne und Wolken wechseln sich heute ab. Dazu gibt's Temperaturen bis zu 21 Grad. Am Abend und in der Nacht ist es teils bedeckt. Die Werte gehen auf 11 Grad zurück. Der Sonntagmorgen wird ebenfalls sonnig mit Wolken. Dabei wird es bis zu 23 Grad warm. Es bleibt meist trocken.
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0: Hi.
12: Happy Samstag.
0: Ist das Kunst oder kann das weg? Ist eine Frage, die lässt sich nicht immer so ganz einfach beantworten.
12: Ja, so wie bei der vielleicht berühmtesten Banane der Welt. Eine, die in der Ecke eines Museums in Frankreich hängt. Beziehungsweise hing. Die wurde nämlich geklaut.
0: Aber es gibt noch andere Bananen, die bei anderen, sagen wir mal, Begehrlichkeiten wecken. Wessen Banane bei uns in der Woche groß rausgekommen ist, hör dir gleich nach. Mehr Hits wie The Fate of Ophelia von Taylor Swift. Mehr Vielfalt gibt's unter anderem mit Lenny Kravitz und Again.

0: das Best of Radio in Morning Show mit Stereo Love. Und in der Woche großer Schock in der Kunstszene. Aus dem französischen Museum wurde ein Kunstwerk gestohlen.
1: Ja, und zwar die vielleicht berühmteste Banane der Kunstwelt, die ist gestohlen worden. Sie war Teil des Werks Comedian des Italieners Maurizio Cattelan und war mit so einem Klebeband einfach an der Wand festgemacht. Und so hat Ferry ans Thema herangeführt.
0: Bananen sind nicht nur lecker, nö, manchmal auch wirklich, wirklich total beeindruckend. Kenny, unser Mitarbeiter aus dem Marketing, der hatte neulich, ich schwöre, eine unfassbar große Banane. Habe ich noch nicht gesehen. Ich habe tagelang, und ich tue es immer wieder, auch jetzt, über seine Riesenbanane gesprochen.
1: Danke, Ferry, für deinen wertvollen Beitrag.
0: Bitte.
1: Und wir wollen jetzt nicht weiter über Kennys Banane sprechen. Nein, wir sprechen jetzt direkt mit Kenny. Kenny, wie geht's dir denn damit, dass deine Banane inzwischen Talk of the Town ist?
2: Ja, ganz leicht unangenehm, aber irgendwie auch witzig.
0: Aber du fandest deine Banane auch sehr beeindruckend, ne? Erzähl doch mal was über deine Banane.
2: Also ja, ich habe mir einfach eine Banane mitgebracht zum Mittagessen. Und ja, Ferry, du bist dann in mein Büro reingeplatzt und hast dann gesagt, wow, was für eine Riesenbanane. Und dann ist mir auch aufgefallen, was die eigentlich für...

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9: Im Herzen Bayerns liegen uns derzeit keine größeren Störungsmeldungen vor.
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10: Sonne und Wolken wechseln sich heute ab. Dazu gibt es Temperaturen bis zu 21 Grad. Am Abend und in der Nacht ist es teils bedeckt. Die Werte gehen auf 11 Grad zurück. Der Sonntagmorgen wird ebenfalls sonnig mit Wolken. Dabei wird es bis zu 23 Grad warm. Es bleibt meist trocken.
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12: Hi, ich bin's, Ferry.
13: Und ich bin die Sophia.
12: Na, seid ihr wieder zurück aus dem Urlaub? Frisch erholt, braun gebrannt?
13: Ja, es sei euch gegönnt. Jetzt warten aber erstmal die Koffer drauf. Hey, von euch ausgepackt zu werden, das macht Spaß. Darin Wäsche, Souvenirs und was man halt sonst noch da so reinstopft.
12: Ja, die Frage, die haben wir uns in der Woche auch gestellt. Bei einer Frau aus der Schweiz, was die da so reingestopft hat. Die ist mit Sicherheit Rekordhalterin, wenn es um die Anzahl der Koffer geht.
13: Wie viele sie dabei hatte, ihr habt jetzt ein bisschen Zeit zu raten, ob ihr richtig liegt. Das hört ihr nach. Mehr Hits, mehr Vielfalt. Gleich Nelly Furtado mit Say It Right. Jetzt sofort gibt's Ray Gavi und Take This Heart.

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0: Das ist Stay um 12:45 hier beim Best of Radio in Morning Show. Und jetzt kommen auch die Letzten zurück aus dem Urlaub. Immerhin ist es das letzte Wochenende, ehe die Schule wieder losgeht.
1: Klar, dass da jetzt auch noch so einiges ansteht. Zum Beispiel Post durchgehen, Wäsche waschen und klar, vielleicht auch Koffer auspacken. Vielleicht einen oder je nachdem, wie lange ihr weg gewesen seid, zwei. Also halb so wild. Schlimmer geht immer, wie wir in dieser Woche gelernt haben.
0: Eine Frau in der Schweiz hat entweder wirklich, wirklich richtig schlecht gepackt oder einfach unterwegs echt viel benötigt. Die Frau war mit, Achtung, 55 Koffern unterwegs. 55, unsere Zahl des Tages. Übrigens wurden die Koffer an der deutsch-schweizerischen Grenze allesamt vom Zoll überprüft, war aber nichts Illegales dabei. Aber jetzt mal unter uns. 55 Koffer, wie bitte? Ich hätte nicht mal so viel Klamotten, um die vollzukriegen.
1: Das glaube ich dir tatsächlich. Da kann ich mir ja Woche für Woche selbst ein Bild machen und da würde dir vermutlich auch eine Sporttasche reichen.
0: Autsch.
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5: Ich bin Angela Kress. Vor den geplanten Reformberatungen der Bundesregierung wächst der Druck von verschiedenen Seiten. Der Verband der Familienunternehmer fordert im Redaktionsnetzwerk Deutschland, dass der Bundestag auf die Sommerpause verzichtet. Soita Sowali berichtet.
6: Die Familienunternehmer machen sich Sorgen, dass die Reformpläne über den Sommer wieder zerredet werden. Verbandchefin Ostermann fordert deshalb, Reformen noch im August durch den Bundestag zu bringen. Gleichzeitig schlagen auch die Sozialverbände Alarm. Sie warnen vor Einschnitten bei Pflege, Rente oder anderen Sozialleistungen und befürchten, dass viele Menschen das Vertrauen in die Reformpolitik verlieren könnten.
5: Sollte die Arbeitszeit flexibler werden? Handwerkspräsident Dittrich ist dafür, für mehrere Jahre eine flexible Wochenarbeitszeit auszuprobieren. Das starre Korsett eines 8-Stunden-Tages halte der Realität nicht mehr stand, sagte er der Neuen Osnabrücker Zeitung. Die Koalition hatte in ihrem Vertrag geschrieben, dass sie eine wöchentliche Höchstarbeitszeit will, statt einer täglichen. Unter anderem Gewerkschaften sind dagegen. Hass, Einschüchterung und Gewalt gegen politische Gegner nehmen einem Bericht zufolge weiter zu. 85.000 politisch motivierte Straftaten wurden im vergangenen Jahr gemeldet, schreibt die Welt am Sonntag und beruft sich auf Zahlen aus den Bundesländern. Nur Rheinland-Pfalz lieferte keine Daten. Damit sei der bisherige Rekord aus 2024 noch einmal übertroffen worden. Papst Leo hat den russischen Präsidenten Putin zu Verhandlungen mit der Ukraine aufgerufen. Man müsse Druck ausüben, damit Gewalt und Krieg enden und eine Lösung gefunden werde, sagte er auf einem Flug nach Spanien, wie mehrere Medien berichten. Putin hatte zuvor ein direktes Treffen mit dem ukrainischen Präsidenten Selenskyj abgelehnt. Selenskyj hatte das angeboten.
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0: Im Herzen Bayerns liegen uns momentan keine größeren Störungsmeldungen vor.
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7: Sonne und Wolken wechseln sich heute ab. Dazu gibt's Temperaturen bis zu 21 Grad. Am Abend und in der Nacht ist es teils bedeckt. Die Werte gehen auf 11 Grad zurück. Der Sonntagmorgen wird ebenfalls sonnig mit Wolken. Dabei wird es bis zu 23 Grad warm. Es bleibt meist trocken.
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10: Hi.
11: Hallo. Und diese Woche, es ist passiert. Die Muttergefühle sind bei mir aufgekommen.
10: Und halt, stopp. Bevor ihr denkt, nicht mir gegenüber.
11: Auf keinen Fall, nein. Ich durfte die Bekanntschaft mit kleinen, süßen Tierbabys machen.
10: Ja, und die Faszination muss groß gewesen sein. Ich kann bezeugen, Sophia hat es ungefähr jedem erzählt.
11: Und euch auch gleich, in welche Tierbabys ich mich verliebt habe, das hört ihr unter anderem nach Bruno Mars und I Just Might. Damit geht's rein.

0: Radio N mit Michael Schulte und Keep Me Up an eurem Samstagmittag. Lasst es euch schmecken. Vielleicht gibt's ja Brathähnchen oder Chicken Wings.
1: Ferry, untersteh dich was.
0: Okay, ich wollte eigentlich wirklich nur auf dein Thema überleiten.
1: Ja, vielen Dank. Ist dir wirklich top gelungen, denn ich habe mich offiziell verliebt in kleine süße Küken. Das hat jetzt einen komischen Beigeschmack. Aber das war eine ganz, ganz tolle Begegnung in dieser Woche und darin musste ich euch natürlich unbedingt teilhaben lassen. Ich hatte gestern das allererste Mal in meinem Leben so kleine, frisch geschlüpfte Küken in der Hand, die dann schon so schön flauschelig gelb sind. Und meine Aufgabe war es dann, sie von ihrem Brutkasten in den Stall zu tragen. Da war dann so eine Wärmeplatte, Wasser und Futter. Und eins, wir hatten einen ganz besonderen Moment, hat mich dann auch direkt angekackt. Aber es ist ein Baby, deswegen ist es voll in Ordnung.
0: Definitiv besser, als vom Chef angekackt zu werden. Da sind wir uns einig. Ja. Aber klar, Tierbabys immer süß. Und du bist jetzt gerade eine Tiermama, ne?
1: Ja, eine Kükenmutter bin ich.
0: In Fachkreisen sagt man auch Huhn dazu.
1: Ich bleib bei Kükenmutter.
0: Wie auch immer. An Gurten.
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16: Im Herzen Bayerns liegen uns momentan keine größeren Störungsmeldungen vor.
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17: Sonne und Wolken wechseln sich heute ab. Dazu gibt es Temperaturen bis zu 21 Grad. Am Abend und in der Nacht ist es teils bedeckt. Die Werte gehen auf 11 Grad zurück. Der Sonntagmorgen wird ebenfalls sonnig mit Wolken. Dabei wird es bis zu 23 Grad warm. Es bleibt meist trocken.
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19: Hi, Ferry hier.
20: Und die Sophia.
19: Ja, und ihr habt noch ein bisschen mehr als 4 Wochen Zeit, um für den Firmenlauf in Ingolstadt zu trainieren. Dabei geht es hauptsächlich um den Spaß am Laufen, nicht um die Leistung. 5,5 Kilometer ist für jeden machbar.
20: Ja, steile These, aber wahrscheinlich schon. Kann ich auch aus eigener Erfahrung sagen. Ich war nämlich letztens auch bei einem Spendenlauf mit dabei und bin so ein bisschen auf den Geschmack gekommen.
19: Warum du aber dennoch weniger ambitioniert bist, als ich gedacht habe und was eine Lauf-Influencerin damit zu tun hat, hör dir nach mehr Hits und mehr Vielfalt. Rein geht's mit einem Hit von BTS, das ist Swim.

0: Radio Inn mit My Smith und Stay an diesem etwas durchwachsenen Samstag.
1: Ja, aber das Wetter hat auch so seine Vorzüge. Bestes Laufwetter. Nicht zu heiß, nicht zu kalt.
0: Ja, perfekt, um eine kleine Trainingsrunde einzulegen für den Firmenlauf, der in etwas mehr als einem Monat wieder in Ingolstadt stattfindet. Laufen ist ja aktuell sowieso mega angesagt.
1: Genau, zeigt sich schon daran, dass du inzwischen auch dabei bist.
0: Wow. Ich bin zum Beispiel beim Giro di Monaco neulich mitgelaufen. Das war so ein Spendenlauf in München. Und ich kann mir auch vorstellen, auf eine Art das weiterzumachen.
1: Finde ich gut. Ich habe da auch direkt ein Vorbild für dich. Die deutsche Laufinfluencerin Joyce Hübner, die ist, Achtung, 367 Marathons in 367 Tagen gelaufen. Das ist neuer Weltrekord.
0: Ja, und den lasse ich hier auch. Da möchte ich sie gar nicht übertrumpfen.
1: Okay, ich hätte dich jetzt ambitionierter eingeschätzt, aber ist okay.
0: Nee, wenn es bei ihr läuft, dann läuft's.
1: Dann läuft's.
0: Und sie läuft. Und hier bei Radio Inn läuft jetzt direkt Purple Disco Machine mit Fireworks. 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
19: Ich bin Helen Martin. Heute ist Tag der Organspende und der CSU-Politiker Pilsinger warnt davor, bei der Beratung zur Organspende zu kürzen. Der Rheinischen Post sagte er, dass es die Spenderzahlen eher noch senken würde, wenn Ärzte die Beratung nicht mehr abrechnen könnten. Das vom Kabinett auf den Weg gebrachte Sparpaket für die Krankenkassen sieht unter anderem solche Kürzungen vor. Aktuell reichen die gespendeten Organe bei weitem nicht für alle Menschen auf der Warteliste. Großes politisches Streitthema gerade, die Pläne zur Pflegereform und wo gespart werden soll. Grünen-Vize-Fraktionsvorsitzende Kahn wirft Bundesgesundheitsministerin Wagen vor, dass ihre Pläne zulasten von Frauen gehen würden. Wenn professionelle Pflege für immer mehr Menschen unbezahlbar werde, würden viele sie in der Familie organisieren und da leisten Frauen den größten Anteil unbezahlter Sorgearbeit. Beim Musikfestival Rock im Park haben die Sanitäter und Notärzte einiges zu tun. Seit Anreisebeginn am Donnerstag wurden nach Angaben der Rettungskräfte bisher rund 900 Patientinnen und Patienten behandelt, hauptsächlich wegen Schürfwunden, Verstauchungen und allergischen Reaktionen. Die Veranstalter meldeten für gestern rund 80.000 Besucherinnen und Besucher. Für die deutsche Fußballnationalmannschaft steht am Abend die Generalprobe vor dem WM-Start an. 8 Tage vor dem ersten Gruppenspiel gegen Curaçao testet das DFB-Team gegen Co-Gastgeber USA. Pia Wegner berichtet.
3: Mit einem 4:0-Testsieg gegen Finnland ist die deutsche Nationalelf Anfang der Woche in die USA gereist. Und die Statistik, die spricht dafür, dass die WM-Generalprobe dort ähnlich gut verlaufen könnte. 8 der bisher 12 Partien gegen die USA konnte Deutschland gewinnen. Anstoß in Chicago ist um 20.30 Uhr.
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12: Gute Nachrichten. Aktuell liegen uns keine größeren Störungsmeldungen vor.
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20: Sonne und Wolken wechseln sich heute ab. Dazu gibt's Temperaturen bis zu 21 Grad. Am Abend und in der Nacht ist es teils bedeckt. Die Werte gehen auf 11 Grad zurück. Der Sonntagmorgen wird ebenfalls sonnig mit Wolken. Dabei wird es bis zu 23 Grad warm. Es bleibt meist trocken.
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22: Herzlich willkommen zu einem kleinen Best-of. Wolfgang erholt sich vom Nichtstun in seinem Garten. Und genau da schalten wir jetzt hin. Hallo? Hallo?
23: Hä? Ach so, viel Spaß in der Wochenshow.
22: Kreativ wie immer.

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0: Die Wochenshow. Schönes Wochenende aus meinem Garten. Ich habe es ja eingangs der Stunde schon gesagt, ich lege mal die Füße hoch. Es sind ja noch Pfingstferien und deswegen gibt es eine Best-of-Ausgabe. Wir blicken also nicht nur auf die Woche zurück, sondern auf die letzten Monate. Da gibt es ja auch Radiofamilie Semmelmeier bei uns. Und vielleicht habt ihr ja auch jetzt während der Pfingstferien mal eure eigenen Kids beobachtet und euch Gedanken darüber gemacht, was mag aus denen wohl werden. Da hat man ja als Eltern vielleicht so kleine Wünsche, so ja, Doktor kann da werden oder Friseurin tät ihr liegen oder irgend sowas. Wenn es nach der Familie Semmelmeier, genauer nach Papa Semmelmeier geht, dann wären seine Kids die idealen Kinostars. Da gab es ein Casting für einen ganz besonderen Film im Februar. Davon erfahren hat er über unseren Sender im Radio und wollte dann seine Kids Richtung Filmkarriere schubsen. Das ist dann passiert.
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0: ein Mädel und ein Buben, das wäre doch was für dich. Weißt du, mit dem Pugel, hurra!
1: Ich will nicht!
0: Ja, dann halt nicht. Probieren wir es beim Großen. Den muss ich motivieren, jetzt pass auf. Hurra, hurra, der Papa ist im Zimmer da. Hurra, hurra.
2: Sag niemanden, dass du mein Vater bist.
0: Nein, pass auf, Junior, es geht um den neuen Pumuckl-Kinofilm. Jetzt haben sie gerade im Radio gesagt, es werden Kinderdarsteller gesucht, unter anderem auch ein Bub in deinem Alter.
2: Den will aber nicht.
0: Entschuldigung. Glaubst du es nicht? Ich mag nicht, ich mag nicht, ich mag nicht. Ich weiß nicht, von wem die das haben.
3: Ja, ich bin Stefan. Ist alles klar daheim?
0: Ja.
3: Oh, weh.
0: Du was anderes. Die Kinder schlafen doch heute auf die Nacht bei der Oma. Magst du mit mir vielleicht schön romantisch zum Essen gehen und dann ein bisschen...
3: Na, also Stefan, ganz ehrlich, ich hab echt den Kopf zu. Ich mag nicht.
0: Jetzt weiß ich, was es her haben.
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14: Gute Nachrichten, aktuell liegen uns keine größeren Störungsmeldungen vor.
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15: Sonne und Wolken wechseln sich heute ab. Dazu gibt es Temperaturen bis zu 21 Grad. Am Abend und in der Nacht ist es teils bedeckt. Die Werte gehen auf 11 Grad zurück. Der Sonntagmorgen wird ebenfalls sonnig mit Wolken. Dabei wird es bis zu 23 Grad warm. Es bleibt meist trocken.
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17: Servus hier im Herzen Bayerns. Leute, ich sag euch was. Ich habe mir echt überlegt, wie kann ich euch an meinem Gartenfeeling hier zu Hause in dieser Best-of-Ausgabe teilhaben lassen. Ich bring euch Käfer mit. Nicht zum Anfassen, nicht zum Streicheln, nur zum Hören. Gleich.

0: herrlich. Ah, hallo, seid schon wieder da. Ja, Song schon wieder vorbei. Hier ist die Wochenshow, eine Best-of-Ausgabe. Wir blicken nicht nur auf die Woche, sondern gleich auf die letzten Monate zurück, weil der Moderator dieser Show einfach auch mal Urlaub macht. Zwar nur im eigenen Garten, ich bin ja nicht blöd. Wenn, ihr habt alle noch diese Brennerstreiks aus der Woche im Kopf, um Gottes Willen. Na, da machen wir es uns daheim gemütlich, ist auch schön. Gerade eben ist der letzte Maikäfer an mir vorbeigebrummelt, obwohl wir jetzt schon Juni haben. Aber der wird sich halt auch gedacht haben, ja, Mai. Ich bin halt ein Maikäfer, Mai. Ja. Andere Käfer haben uns auch schon beschäftigt in dieser Show. Diese kleinen roten mit den schwarzen Punkten.
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3: Na lecker.
4: Hey, du da.
3: Ich grüße dich, ausstelbender Marienkäfer.
4: Was, ausstelbender Marienkäfer?
3: Ich bin der asiatische Marienkäfer.
4: Aha.
3: Ich komme aus der Volksrepublik China.
4: Ja, und dann sag mal, in China habt ihr nichts zum Fressen. Du müsst unsere Bladeln wegmampfen, oder was?
3: Meine Freunde und ich sind jetzt hier ansässig.
4: So.
3: Und wir sind viel stärker als ihr.
4: Aha.
3: Deshalb werden wir euch verdrängen.
4: Interessant.
3: Ah ja.
4: Warte mal.
3: Weglaufen blinkt nichts.
4: Ich muss bloß hinter das Blatt krabbeln. Ich höre schon zu, red noch weiter.
3: Ab sofort haben meine Freunde und ich hier das Sagen. Wir werden die ganze Nacht...
4: Ja, du hast jetzt Pech gehabt, dass unsere Amsel chinesisches Essen macht.
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17: Ich bin Helen Martin. Gerade laufen ja Rock im Park und Rock am Ring. Der Festivalsommer ist also eingeläutet. Festivals bedeuten aber auch immer viel Müll. Und genau das kritisiert die Deutsche Umwelthilfe. Die Organisation will mehr Mehrweg, bessere Mülltrennung und nachhaltigere Sanitärkonzepte. Mehr dazu von Zoe Tassovali.
18: Laut der Deutschen Umwelthilfe fällt bei vielen Veranstaltungen noch viel zu viel Einwegmüll an. Rock am Ring sieht das ein bisschen anders und verweist auf spezielle Campingbereiche mit Fokus auf Nachhaltigkeit und Mülltrennung, zusätzliche Recyclingmaßnahmen und mehr Mehrweggeschirr. Die Umwelthilfe fordert trotzdem, Getränke und Essen künftig komplett in Mehrwegverpackungen auszugeben.
17: Aus Bayern kommt Kritik an den geplanten Sparmaßnahmen in der gesetzlichen Krankenversicherung. Die Gewerkschaft Verdi und die Bayerische Krankenhausgesellschaft haben angekündigt, dass sie am Mittwoch in 6 Städten dagegen protestieren wollen, unter anderem in München und Nürnberg, in Augsburg schon am Dienstag. Die Krankenhausgesellschaft rechnet damit, dass die Pläne ein Milliardenloch in die Haushalte der Kliniken reißen könnte. Wie sieht's eigentlich hinter den Kulissen bei der Bundeswehr aus? Das kann man sich heute selbst mal anschauen, und zwar beim Tag der Bundeswehr. Schon zum Mittag haben zehntausende Menschen Kasernen, Forschungseinrichtungen und Übungsgelände besucht. Auch Kanzler Merz war dabei. Er hat den Luftwaffenstützpunkt in Lage bei Rostock besucht. Verteidigungsminister Pistorius war in Neubiberg bei München. Er hat sich über das große Interesse der Bürgerinnen und Bürger gefreut. Wer 4 Jahre Abgeordneter oder Abgeordnete im Bundestag ist, bekommt so hohe Altersbezüge wie der Durchschnittsverdiener nach 28 Jahren Renteneinzahlung. Das berichtet das Redaktionsnetzwerk Deutschland und beruft sich dabei auf Daten der wissenschaftlichen Dienste des Bundestags. Die Linksfraktion fordert deshalb, dass Abgeordnete auch in die gesetzliche Rentenversicherung einbezogen werden.
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2: Bei uns liegen im Herzen Bayerns momentan keine größeren Störungsmeldungen vor.
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7: Sonne und Wolken wechseln sich heute ab. Dazu gibt's Temperaturen bis zu 21 Grad. Am Abend und in der Nacht ist es teils bedeckt. Die Werte gehen auf 11 Grad zurück. Der Sonntagmorgen wird ebenfalls sonnig mit Wolken. Dabei wird es bis zu 23 Grad warm. Es bleibt meist trocken.
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21: Ah ja, jetzt haben mich einige angerufen, gesagt, sag mal, bist du doof? Jetzt hast du Urlaub, hockst in deinem eigenen Garten und machst trotzdem Radio. Aber andererseits, im Urlaub Radio hören macht ja auch Spaß. Warum nicht auch machen? Und wenn wir uns die Aufgaben teilen, ihr hört und ich mache, dann ist doch alles gut. In diesem Best-of der Wochenshow kümmern wir uns gleich um interessante Studiogäste, die wir unlängst da hatten.

0: Wochenshow aus meinem eigenen Garten, weil ich Urlaub habe. Deswegen gibt es auch eine Best-of-Ausgabe und wir müssen jetzt eigentlich gar nicht weit zurückdrehen in der Chronik dieser Show. Gerade mal ein paar Wochen, da hatten wir interessante Gesprächspartner hier. Wirklich ganz, ganz tolles Gespräch und das fasst jetzt Herbert Feldbauer zusammen. Herbert, wer war Mitte Mai zu Gast in der Wochenshow bei mir?
1: Zwei ganz besondere Gäste, nämlich Sebastian und Fabian Bayerhammer, die Enkel vom Gustl Bayerhammer, vom Meister Eder. Da haben sie über ihre Herzensangelegenheit gesprochen.
2: Wir haben vor, eine Statue zu ermöglichen, sagen wir so bis jetzt. Mhm. Weil ich kam auf einmal, ich glaube, es war ein Samstagabend, auf die Idee, wir könnten noch mal den Ministerpräsidenten schreiben, wie schaut es aus mit einer Statue für Gustl Bayerhammer. Da wurde ich leicht abgespeist mit einer Tafel. Die Tafel gibt es ja auch schon in der Wiedemeyerstraße, da wo früher die Werkstatt war. Aber ich würde gerne noch eine, oder wir, die Familie Bayerhammer, würden gerne noch eine Statue haben, eine lebensgroße Statue.
3: Nicht nur wir, die Familie Bayerhammer, sondern auch Fans.
1: Die beiden sammeln jetzt Spenden. In der Sendung gab es dann auch ganz persönliche Einblicke ins Leben von Gustl Bayerhammer.
0: Wie lief so ein privater Besuch bei den Großeltern ab? Die Oma Irmgard übrigens war auch Schauspielerin, aber ihr habt mir vorhin erzählt, die war nicht so fürs Fernsehen gemacht wie der Opa.
3: Dafür konnte die Oma ganz gut kochen.
0: Und der Opa ganz gut essen.
3: Ja, also, aber wisst ihr das Beispiel, wir kommen da am Sonntag hin und dann gibt es da von der Suppe Schweinsbraten mit Knödel,
2: Salat
3: und der Nachspeise.
2: Und danach heißt, ihr müsst es bei alle mitnehmen, alles mitnehmen, was ihr nicht gegessen habt.
0: Das und es ist so herrlich, weil es ist genau das gleiche Bild, wie es in diesen 70er, 80er Jahren
3: ja,
0: halt war.
3: Ja, jeder Opa und jeder Oma war so.
0: Überall.
1: Die Enkel vom Gustl Bayerhammer zu Gast bei Wolfgang Soberge. Die Wochenshow bei uns
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7: Bei uns liegen im Herzen Bayerns momentan keine größeren Störungsmeldungen vor.
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8: Sonne und Wolken wechseln sich heute ab. Dazu gibt's Temperaturen bis zu 21 Grad. Am Abend und in der Nacht ist es teils bedeckt. Die Werte gehen auf 11 Grad zurück. Der Sonntagmorgen wird ebenfalls sonnig mit Wolken. Dabei wird es bis zu 23 Grad warm. Es bleibt meist trocken.
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10: Jo, jetzt biegen wir ein in die letzten 30 Minuten dieser Wochenshow. Kleines Best-of aus meinem Garten, weil Urlaub. Aber ich sag's euch ganz ehrlich, ich freue mich drauf, nächste Woche wieder im Studio zu sein für euch, weil ich habe das schon zu Pandemiezeiten nicht gemocht, dieses Homeoffice. Jetzt aber genießen wir erstmal die letzte halbe Stunde dieser Wochenshow in diesem kleinen Best-of. Schönes Wochenende.

0: Radio Inn, Dankeschön fürs Zuhören. Das war sie nämlich schon wieder. Wann immer diese zärtliche Melodie im Hintergrund anspielt, wisst ihr, ihr habt es geschafft. Und heute war es ja eher ein bisschen eine verkürzte Ausgabe, weil ich hier im eigenen Garten hocke und meinen Urlaub genieße. Es war eine kleine Best-of-Ausgabe, aber der Vorsatz ist jener. Wir werden uns am nächsten Wochenende wieder mit neuen Themen aus der jetzt bevorstehenden Woche zurückmelden mit der Wochenshow. Da gibt es dann natürlich wieder eine brandneue Folge der Radiofamilie Semmelmeier. Natürlich küren wir dann auch wieder einen Held der Woche, den haben wir uns jetzt gespart. Dafür haben wir nochmal ins Gespräch mit den Bayerhammer-Brüdern reingehört, die uns vor einigen Wochen mal besucht haben. Die suchen ja immer noch nach Spendern für eine Statue ihres Großvaters Gustl Bayerhammer. Der bekannte Volksschauspieler soll im Tierpark Hellerbrunn in München eine lebensgroße Statue erhalten und dafür braucht man ein bisschen Geld. Wenn ihr helfen wollt, ich sag's nochmal gerne, GoFundMe. Das schreibt sich GoFundMe, GoFundMe. Und da sucht er dann einfach nach eine Statue für Gustl Bayerhammer, ein Münchner Original. Nachdem uns der Mann ja allen in Bayern, auch hier bei uns in der Region, viel Spaß und Freude bereitet hat, wäre es schön, vielleicht den ein oder anderen Euro zu spenden. Dann wird die Statue bald da sitzen und wir können sie uns alle anschauen. Und wir können uns alle wieder hören. Wenn ihr Lust und Liebe habt, freue mich auf euch. Eine schöne Zeit. Vielen Dank. Und die Wochenshow meldet sich mit einer neuen Ausgabe am kommenden Wochenende.
1: Das war die Wochenshow. Heute war es ein Best-of. Nächste Woche senken wir das Niveau dann wieder, denn Wolfgang ist dann wieder da. Das ganze Team wünscht euch ein paar erholsame Tage. Und nicht vergessen, wer 100 Jahre im Leben lacht, kann nicht jung sterben. Habadiere!

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14: Ich bin Helen Martin. Es gibt ein bisschen mehr Hoffnung für viele schwerkranke Menschen. In den ersten 5 Monaten des Jahres wurden in Deutschland mehr als 1.400 Organe gespendet, gut 12% mehr als im Vorjahreszeitraum. Aber trotzdem, die Zahl der Spenden reicht weiter nicht aus. Soita Sowali.
15: Der leichte Anstieg bei den Spenden dürfte die Diskussion über neue Regeln trotzdem weiter anheizen. Denn in Deutschland gilt bisher nur jemand als Organspender, der zu Lebzeiten zustimmt oder dessen Angehörige nach dem Tod ihr Einverständnis geben. In vielen anderen europäischen Ländern ist das anders. Dort gilt grundsätzlich jeder als Spender, solange er nicht widerspricht.
14: Bekommt die schwarz-rote Koalition die nötigen Reformen hin? In Umfragen sagen viele Bürger nein. Kanzler Merz ist aber trotzdem zuversichtlich. Die schwarz-rote Koalition habe die Kraft und die Geschlossenheit für einen Aufbruch, so Merz beim Landesparteitag der CDU Mecklenburg-Vorpommerns. Er hat auf die Pläne zur Digitalisierung und Entbürokratisierung verwiesen. Papst Leo ist zu Besuch in Spanien. In Madrid wurde er vom spanischen Königspaar empfangen. Auf dem Programm stehen heute noch der Besuch eines Obdachlosenheims und eine Gebetswache mit mehreren 100.000 Gläubigen im Bernabeu-Stadion. Auf dem Hinflug hatte Leo Russlands Präsident Putin kritisiert, weil der Verhandlungen über einen Waffenstillstand in der Ukraine abgelehnt hatte. Linke Aktivisten haben AfD-Politiker in Heidenheim beim Frühstück im Hotel gestört und eine Protestbotschaft serviert. Ein Hakenkreuz aus veganem Hackfleisch. Zu der Aktion haben sich Aktivisten aus dem Umfeld des Zentrums für politische Schönheit bekannt. Die Polizei prüft jetzt den Verdacht des Verwendens von Kennzeichen verfassungswidriger Organisationen.
0: 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Uns liegen derzeit keine größeren Störungsmeldungen vor. 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
16: Sonne und Wolken wechseln sich heute ab. Dazu gibt es Temperaturen bis zu 21 Grad. Am Abend und in der Nacht ist es teils bedeckt. Die Werte gehen auf 11 Grad zurück. Der Sonntagmorgen wird ebenfalls sonnig mit Wolken. Dabei wird es bis zu 23 Grad warm. Es bleibt meist trocken.
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5: Also erstmal alles Gute zur Hochzeit allen Paaren, die sich heute getraut haben an diesem schönen Datum 6.6.26. Ich traue mich jetzt euch zu sagen, dass wir ganz viel schöne Musik dabei haben in den nächsten Stunden. Neue Songs, neue Künstler, wie jeden Samstag in dieser Stunde erfahrt ihr unter anderem, mit welchen beiden Burschen die Leonie jetzt einen Song gemacht hat und wie der klingt. Außerdem vorher der Malik Harris zurück mit neuer Single Lie to Me. Er erklärt uns gleich zwei Besonderheiten in dem Song. Es ist kurz nach vier.

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0: Der deutsch-amerikanische Sänger und Songwriter und ehemalige ESC-Kandidat Malik Harris ist zurück nach einer kreativen Pause mit einer neuen Single. Lie to Me, ein Song über das sich selbst etwas vormachen, an einer Lüge festhalten, damit wir uns Veränderungen nicht stellen müssen, weil es uns oft als der leichteste Weg erscheint. Lie to Me und der Künstler selbst Malik Harris klärt uns jetzt über zwei Besonderheiten im Song auf. Nummer 1.
3: Die Gitarre, die ihr da hört, die haben wir mit einem Handy aufgenommen. Also hier nicht mit super teurem Studio-Equipment und was weiß ich, sondern einfach Gitarre gespielt, Handy hingehalten, fertig. Also wenn ihr mit dem Gedanken spielt, selber irgendwie Musik aufzunehmen und zu machen, hört euch nicht an, was die Leute sagen. Ihr braucht nicht den teuersten Shit. Manchmal reicht auch einfach ein Handyaufnahmegerät und eine gute Idee und dann geht's los.
0: Fun Fact Nummer 1 und Nummer 2.
3: Diese Melodie, die ihr am Anfang hört, dieses der Part kommt immer wieder im Song. Und der ist entstanden, da waren wir im Studio und haben alle so ein bisschen vor uns hingefreestylt. Jeder hat so ein paar Melodien und was ihm so eingefallen ist, so in den Raum geworfen. Und ich hatte so die Gitarre in der Hand und habe auch so diesen Part vor mich hingesungen, wenn man es so nennen will. Und irgendwie waren wir uns alle einig, irgendwie ist das ganz cool. Auch, dass es keinen Text hat und keine richtige Bedeutung, sondern einfach nur dieses Das heißt, was ihr da hört, ist quasi die ursprüngliche, allererste Idee dieses Songs. Und die hat es quasi bis zur Endversion geschafft.
0: Könnt ihr mal drauf achten, hier ist mein Hit-Tipp, Lie to Me.
3: Yo, Freunde, hier ist Malik Harris
0: bei Radio In.
3: Viel Spaß.

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10: Uns liegen derzeit keine größeren Störungsmeldungen vor.
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11: Sonne und Wolken wechseln sich heute ab. Dazu gibt's Temperaturen bis zu 21 Grad. Am Abend und in der Nacht ist es teils bedeckt. Die Werte gehen auf 11 Grad zurück. Der Sonntagmorgen wird ebenfalls sonnig mit Wolken. Dabei wird es bis zu 23 Grad warm. Es bleibt meist trocken.
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0: Samstagnachmittag, der 6.6.26. Schönes Hochzeitsdatum. Passend dazu jetzt ein musikalisches Traumpaar, wobei eigentlich sind es drei: Leonie und die Gruppe Markus und Martinus.
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0: Moonlight heißt die eingängige Single, die ich für euch habe. Entstanden aus der Zusammenarbeit von der Leonie aus dem Bayerischen Wald mit den skandinavischen Popstars Markus und Martinus. Das sind Zwillingsbrüder, die sind in ihrer Heimat echte Stars. Ihr kennt sie eventuell aus dem ESC von vor 2 Jahren, da haben sie Schweden vertreten. Mit Moonlight liefern die drei Künstler den Sound jetzt für lange Sommernächte und Autofahrten bei offenem Fenster hier im Herzen Bayerns. Die drei harmonieren richtig gut. Überzeugt euch selbst. Hier ist mein Hit-Tipp. Leonie und Markus und Martinus mit Moonlight in der Radio-Innen-Musikbox.

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10: Ich bin Helen Martin. Über 100.000 Menschen sind heute zum Tag der Bundeswehr gekommen. Bei verschiedenen Standorten von Heer, Luftwaffe und Marine gab es einen Blick hinter die Kulissen. Verteidigungsminister Pistorius hat zu diesem Anlass einen stärkeren Zusammenhalt von Gesellschaft und Truppe beschworen. Es habe in den vergangenen Jahren wenig Raum für Begegnungen gegeben, so Pistorius beim Besuch der Universität der Bundeswehr in Neubiberg bei München. Das ändere sich durch solche Tage. Seit Mai 2025 hat es über 50.000 unerlaubte Einreisen nach Deutschland gegeben. Diese Bilanz hat jetzt die Bundespolizei gezogen. Rund 37.000 Menschen wurden demnach direkt an der Grenze zurückgewiesen. Bundesinnenminister Dobrindt hatte die Grenzkontrollen nach seinem Amtsantritt verschärft. Zuvor waren sie von seiner Amtsvorgängerin Faeser bereits auf alle deutschen Landesgrenzen ausgeweitet worden. In Nürnberg ist Rock im Park in vollem Gange. Die Sanitäterinnen und Sanitäter hatten bisher gut zu tun auf dem Festival. Über 900 Menschen wurden schon behandelt, hauptsächlich wegen Schürfwunden, Verstauchungen oder allergischen Reaktionen. Eine Besucherin hatte aus Versehen den Verschluss von einer Getränkedose verschluckt. Ihr wurde empfohlen, damit aber besser ins Krankenhaus zu gehen. Noch 8 Tage, dann startet die deutsche Fußballnationalmannschaft in die WM mit dem ersten Gruppenspiel gegen Curaçao. Heute Abend steht die Generalprobe an. Im letzten Testspiel geht's gegen Co-Gastgeber USA. Anpfiff in Chicago ist um 20.30 Uhr unserer Zeit.
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11: Hier die wichtigsten Meldungen von den Straßen bei uns in der Region. Fahrt auf der A93 Regensburg in Richtung Holledau besonders aufmerksam. Zwischen Wolnzach und Dreieck Holledau kommt es zu Behinderungen durch ein Reh auf der Fahrbahn.
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12: Sonne und Wolken wechseln sich heute ab. Dazu gibt's Temperaturen bis zu 21 Grad. Am Abend und in der Nacht ist es teils bedeckt. Die Werte gehen auf 11 Grad zurück. Der Sonntagmorgen wird ebenfalls sonnig mit Wolken. Dabei wird es bis zu 23 Grad warm. Es bleibt meist trocken.
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15: Servus, nach 5 am letzten Wochenende in den Pfingstferien. Schön, dass es mit uns verbringt. In dieser Stunde hören wir rein in das erste Duett der beiden Ex-Beatles Paul McCartney und Ringo Starr. Außerdem singt Tom Gregory seinen neuen Song How It Was Before.

Radio Inn am letzten Pfingstferienwochenende mit der Musikbox. Er ist Brite, spricht aber ganz gut Deutsch, weil er öfter da ist, durch seine deutsche Freundin Tom Gregory. Hat uns schon einige Hits geschenkt, wie hier mit Run to You, sein Durchbruch, oder auch Rather Be You.

international erfolgreich, jetzt zurück mit einer neuen Single, How It Was Before. Ein Akustiksong, ganz viel Gitarre, ganz viel Stimme von Tom. Der Song handelt davon, sagt er, an den Ort zurückzukehren, an dem er aufgewachsen ist und dabei schließlich festzustellen, dass sich das alles überhaupt nicht mehr so anfühlt wie früher. Es ist ein Blick zurück auf unbeschwerte Nächte mit Freunden und darauf, wie einfach und unbekümmert sich das damals alles angefühlt hat. Ja, kennen wir, glaube ich, alle so ein bisschen wehmütig mit dem Wunsch, mal die Zeit zurückzudrehen. Zum Reinhören jetzt. Dudelt einfach schön vor sich hin. How It Was Before. Neu Tom Gregory bei Radio Inn.

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12: Hier die wichtigsten Meldungen von den Straßen bei uns in der Region. Fahrt auf der A93 Regensburg in Richtung Holledau besonders aufmerksam. Zwischen Wolnzach und Dreieck Holledau kommt es zu Behinderungen durch ein Reh auf der Fahrbahn.
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13: Sonne und Wolken wechseln sich heute ab. Dazu gibt es Temperaturen bis zu 21 Grad. Am Abend und in der Nacht ist es teils bedeckt. Die Werte gehen auf 11 Grad zurück. Der Sonntagmorgen wird ebenfalls sonnig mit Wolken. Dabei wird es bis zu 23 Grad warm. Es bleibt meist trocken.
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Radio in Musikbox am späten Samstagnachmittag. Jetzt schauen wir, was die beiden Ex-Beatles, Paul McCartney und Ringo Starr, heute so machen, nämlich Musik zusammen. Home to Us ist die zweite Single aus McCartneys neuem Album. Die erste Duettaufnahme mit Ringo Starr. Entstanden ist das Lied bei einer Jam-Session für Ringos neues Album. Paul McCartney ist bei den Aufnahmen aufgekreuzt und hat da die Idee gehabt, hey, lasst uns zusammen daraus ein ganzes Lied machen und abwechselnd singen. Das haben sie noch nie vorher gemacht. McCartney hat den Großteil der Instrumente für den Song selbst eingespielt. In Home to Us blicken die beiden noch lebenden Beatles wehmütig auf ihre Jugend zurück. Es geht um das Zuhause in Liverpool, wo die Beatles groß geworden sind, die rauen Vorstädte, in denen die Familien gewohnt haben. Jetzt zum Reinhören Home to Us, die beiden verbliebenen Ex-Beatles, neu bei Radio Inn.

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17: Ich bin Helen Martin. Kann die Bundesregierung Deutschland modernisieren? Kanzler Merz hat Zweifel daran zurückgewiesen. Beim Landesparteitag der CDU Mecklenburg-Vorpommern hat er betont:
18: Ich persönlich bin davon überzeugt, dass wir in Deutschland die Kraft für die notwendigen Reformen haben. Und ich sage auch, die Koalition in Berlin hat die Kraft und die notwendige Geschlossenheit. Ich bin jedenfalls sicher, dass wir die gegenwärtigen Schwierigkeiten überwinden können.
17: Er sei zuversichtlich, dass Deutschland in relativ kurzer Zeit schon ganz anders aussehen könne, so Merz weiter. Die Reformen beschäftigen auch den Verband der Familienunternehmer. Der fordert, dass deshalb die Sommerpause im Bundestag ausfallen sollte. Stattdessen solle man eben über die Reformen beraten und die entsprechenden Gesetze beschließen. Darüber berichtet das Redaktionsnetzwerk Deutschland. Die Befürchtung, verschiedene Interessengruppen könnten die einzelnen Maßnahmen zerpflücken, sodass am Ende kaum Entlastungen für die Unternehmen und ihre Mitarbeiter rauskommen. Nach wie vor gibt's in Deutschland viel politisch motivierte Kriminalität. Die Welt am Sonntag hat recherchiert, dass die Zahl der Delikte letztes Jahr einen neuen Höchststand erreicht hat. Demnach haben die Behörden mindestens 85.000 politisch motivierte Straftaten registriert. Den stärksten Zuwachs gab's bei linksextremen Straftaten. Die größte Gefahr geht weiterhin vom Rechtsextremismus aus. Zum Tennis. Mira Andreeva hat das French Open-Finale in Paris gewonnen. Die 19-jährige Russin hat sich gegen die Polin Maja Chalinska durchgesetzt und damit ihren ersten Grand-Slam-Titel geholt. Und zum Fußball. Da steht am Abend das letzte Testspiel der deutschen Nationalmannschaft vor der WM an. Gegner ist Co-Gastgeber USA. Anpfiff ist um 20.30 Uhr.
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13: Hier die wichtigsten Meldungen von den Straßen bei uns in der Region. Fahrt auf der A93 Holledau in Richtung Regensburg vorsichtig. Zwischen den Anschlussstellen Dreieck Holledau und Wollensach kommt es zu Behinderungen infolge eines erhöhten Verkehrsaufkommens.
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19: Es ist meist bedeckt, vereinzelt kann es leicht regnen. Die Tiefstwerte liegen bei 10 bis 12 Grad. Morgen am Sonntag starten wir mit Sonne und Wolken im Wechsel. Meist bleibt es trocken bei Maxiwerten von 23 Grad.
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21: Weiter geht's in Stunde 3 der Musikbox. Guten Abend, wir hören einen Song, der 12 Jahre gebraucht hat, bis er das Licht der Welt jetzt erblickt hat. Von wem der ist, wie der klingt, erfahrt ihr. Außerdem der Überflieger im Moment, Mal Smith. In wenigen Tagen kommt sein Debütalbum, eine weitere Single daraus, gleich. Es ist kurz nach 6 am Samstag, das letzte Ferienwochenende.

0: Einen schönen guten Abend nach 6 am Samstag, am letzten Pfingstferienwochenende.
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0: In rund 2 Wochen kommt das Debütalbum My Mess, My Heart, My Life von dem weltweit aufstrebenden britischen Künstler Miles Smith raus. Vorab hören wir jetzt rein in einen der Songs. Miles sagt, einer seiner Lieblingssongs, Hold Me in the Dark. Er denkt da an sein erstes Paar Kopfhörer zurück, die er aufgesetzt hatte, um dem Chaos daheim zu entfliehen. Er hatte nicht viele Freunde, weil seine Familie oft umgezogen ist. Die Musik war einer der Orte, an denen er sich sicher gefühlt hat. Die Musik hat ihn geformt, geprägt und heute haben wir alle was davon, wenn wir ihn singen hören. Miles kommt heuer im Herbst für 2 Konzerte nach Deutschland, leider nicht nach Bayern, nur nach Berlin und Düsseldorf. Wir holen ihn jetzt dafür ins Radio. Mein Hit-Tipp, Hold Me in the Dark, neu. Miles Smith bei Radio Inn.

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8: Hier die wichtigsten Meldungen von den Straßen bei uns in der Region. Fahrt auf der A93 Holledau in Richtung Regensburg vorsichtig. Zwischen den Anschlussstellen Dreieck Holledau und Wollensach kommt es zu Behinderungen infolge eines erhöhten Verkehrsaufkommens.
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9: Es ist meist bedeckt, vereinzelt kann es leicht regnen. Die Tiefstwerte liegen bei 10 bis 12 Grad. Morgen am Sonntag starten wir mit Sonne und Wolken im Wechsel. Meist bleibt es trocken bei Maxiwerten von 23 Grad.
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Jetzt passend der Spruch, gut Ding will Weile haben. 12 Jahre lang hat es gedauert, bis der britische Superstar Ed Sheeran und der niederländische DJ Martin Garrix nach ihrer ersten Studio-Session ihre Zusammenarbeit veröffentlicht haben. Repeat It heißt der Song. Schon vor 12 Jahren haben sich die beiden Künstler im Studio getroffen. Damals hatte der Song noch den Titel Rewind Repeat It. Garrix hat ihn dann im Sommer drauf auf einem Festival in Miami präsentiert. Seitdem geistert er in der Festivalszene umher, war nie ganz weg, der Song, aber auch nie wirklich da. Jetzt, nach so vielen Jahren, ist die Single draußen, offiziell unter dem kürzeren Namen Repeat It und leicht überarbeitet. Genau die Version hören wir jetzt. Mein Hit-Tipp, Ed Sheeran und Martin Garrix mit Repeat It, neu bei uns in der Radio-Innen-Musikbox.

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5: Ich bin Helen Martin. Der Vorsprung der AfD zur Union ist in einer aktuellen Umfrage noch mal größer geworden. Die Partei steht in der neuesten INSA-Umfrage für die BILD bei 29% und die Union bei 21%. Ursula Winkler hat die Details.
6: Die übrigen Parteien blieben in der Umfrage bei ihren Werten. Die SPD bei 12, die Grünen bei 14 und die Linke bei 11%. FDP und BSW würden mit jeweils 3% den Einzug in den Bundestag verpassen. In einer weiteren Bild-Umfrage sinken auch die persönlichen Werte von Kanzler Merz weiter. 77% der Befragten sind mit ihm unzufrieden.
5: Ob Heer, Luftwaffe oder Marine. In ganz Deutschland haben heute Standorte der Bundeswehr ihre Türen für Besucherinnen und Besucher geöffnet. Heute war nämlich Tag der Bundeswehr. Verteidigungsminister Pistorius hat sich über das Interesse gefreut. Gleichzeitig hat er den Tag genutzt, um einen stärkeren Zusammenhalt von Gesellschaft und Truppe zu beschwören. Es habe in den vergangenen Jahren wenig Raum für Begegnungen gegeben. Das ändere sich durch solche Veranstaltungen, so Pistorius. Zehntausende Menschen feiern an diesem Wochenende bei Rock im Park in Nürnberg. Und da fällt natürlich auch viel Müll an. Die Deutsche Umwelthilfe hat jetzt die Abfallkonzepte von großen Musikfestivals kritisiert, zum Beispiel, weil es zu viel Einwegmüll geben würde. Außerdem fordert die Organisation bessere Mülltrennung und nachhaltigere Sanitärkonzepte. Für die deutsche Fußballnationalmannschaft steht heute Abend die Generalprobe vor der WM an. Im letzten Testspiel geht's gegen Co-Gastgeber USA. Anpfiff ist um 20.30 Uhr. Und zum Tennis, da hat Mira Andreeva das French Open-Finale in Paris gewonnen. Die 19-jährige Russin hat sich gegen die Polin Maja Chalinska durchgesetzt.
0: 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Uns liegen derzeit keine größeren Störungsmeldungen vor. 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
7: Es ist meist bedeckt, vereinzelt kann es leicht regnen. Die Tiefstwerte liegen bei 10 bis 12 Grad. Morgen am Sonntag starten wir mit Sonne und Wolken im Wechsel. Meist bleibt es trocken bei Maxiwerten von 23 Grad.
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4: 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Uns liegen derzeit keine größeren Störungsmeldungen vor. 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
5: Es ist meist bedeckt, vereinzelt kann es leicht regnen. Die Tiefstwerte liegen bei 10 bis 12 Grad. Morgen am Sonntag starten wir mit Sonne und Wolken im Wechsel. Meist bleibt es trocken bei Maxiwerten von 23 Grad.
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1: Ich bin Helen Martin. Vor rund einem Jahr hatte Innenminister Dobrindt die Grenzkontrollen intensiviert. Die Bundespolizei hat seit Mai 2025 über 50.000 unerlaubte Einreisen nach Deutschland festgestellt. Rund 37.000 Personen seien zurückgewiesen worden, heißt es. Ursula Winkler berichtet.
2: Vor der Verschärfung der Grenzkontrollen sind nur Menschen ohne Asylgesuch zurückgewiesen worden oder wenn sie eine Wiedereinreisesperre hatten. Inzwischen sollen alle Asylbewerber zurückgewiesen werden, es sei denn, sie sind krank, schwanger oder hilfsbedürftig. Minister Dobrindt hält die Kontrollen für wirkungsvoll. Sie wurden vorerst bis Mitte September verlängert.
1: Immer wieder hängt in der Bundesregierung der Haussegen schief. Kanzler Merz ist trotzdem zuversichtlich, dass die geplanten Sozialreformen beschlossen werden. Die Koalition habe die Kraft und die notwendige Geschlossenheit, so Merz auf dem CDU-Landesparteitag in Mecklenburg-Vorpommern. Er sei zuversichtlich, dass Deutschland schon wieder in relativ kurzer Zeit ganz anders aussehen könne. Zum Auftakt seiner Spanienreise ist Papst Leo in Madrid vom spanischen Königspaar empfangen worden. In einer ersten Rede hat der Pontifex Spanien außerdem für die Einhaltung des Völkerrechts und des Multilateralismus gedankt. In den nächsten Tagen wird der Papst noch Barcelona und die Kanarischen Inseln besuchen. Die erste Runde des Fußball-DFB-Pokals ist ausgelost worden. Der amtierende Pokalsieger, der FC Bayern München, muss gegen den Zweitliga-Aufsteiger Osnabrück ran. Augsburg spielt in Runde 1 gegen Cottbus, ebenfalls ein Zweitliga-Aufsteiger. Der erste FC Nürnberg trifft auf den Drittligisten Viktoria Köln und Greuther Fürth bekommt es mit dem Zweitliga-Konkurrenten aus Bochum zu tun.
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3: Momentan liegen uns keine größeren Störungsmeldungen vor.
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4: Es ist meist bedeckt, vereinzelt kann es leicht regnen. Die Tiefstwerte liegen bei 10 bis 12 Grad. Morgen am Sonntag starten wir mit Sonne und Wolken im Wechsel. Meist bleibt es trocken bei Maxiwerten von 23 Grad.
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0: 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Momentan liegen uns keine größeren Störungsmeldungen vor. 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
1: Es ist meist bedeckt, vereinzelt kann es leicht regnen. Die Tiefstwerte liegen bei 10 bis 12 Grad. Morgen am Sonntag starten wir mit Sonne und Wolken im Wechsel. Meist bleibt es trocken bei Maxiwerten von 23 Grad.
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1: Ich bin Helen Martin. Zehntausende Menschen haben heute den Bundeswehr-Aktionstag genutzt, um einen der 10 Standorte zu besuchen, die mitgemacht haben. Verteidigungsminister Pistorius war an der Universität der Bundeswehr in Neubiberg bei München. Der SPD-Politiker hat betont:
2: Der Tag der Bundeswehr zeigt, was unsere Frauen und Männer leisten, was sie können, wer sie sind. Er zeigt aber auch, die Bundeswehr gehört in die Mitte der Gesellschaft.
1: Der Tag der Bundeswehr soll außerdem auch junge Menschen für den neuen Wehrdienst anwerben. Der Vorsprung der AfD zur Union ist in einer aktuellen Umfrage nochmal größer geworden. Die Partei steht in der neuesten INSA-Umfrage für die Bild bei 29%, die Union bei 21%. Die anderen Parteien bleiben bei ihren Werten, die SPD bei 12, die Grünen bei 14 und die Linke bei 11%. Außerdem ist die Beliebtheit von Kanzler Merz weiter gesunken. 77% der Befragten sind mit ihm unzufrieden. In Nürnberg ist Rock im Park in vollem Gange. Die Sanitäterinnen und Sanitäter hatten bisher gut zu tun auf dem Festival. Über 900 Menschen wurden schon behandelt, hauptsächlich wegen Schürfwunden, Verstauchungen oder allergischen Reaktionen. Eine Besucherin hatte aus Versehen den Verschluss von einer Getränkedose verschluckt. Ihr wurde empfohlen, damit aber besser ins Krankenhaus zu gehen. Die erste Runde des Fußball-DFB-Pokals ist ausgelost worden. Der amtierende Pokalsieger, der FC Bayern München, muss gegen den Zweitliga-Aufsteiger Osnabrück ran. Augsburg spielt in Runde 1 gegen Cottbus, ebenfalls ein Zweitliga-Aufsteiger. Der erste FC Nürnberg fährt zum Drittligisten Viktoria Köln und Greuther Fürth hat den Zweitliga-Konkurrenten aus Bochum zu Gast.
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3: Im Herzen Bayerns liegen uns momentan keine größeren Störungsmeldungen vor.
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4: Es ist meist bedeckt, vereinzelt kann es leicht regnen. Die Tiefstwerte liegen bei 10 bis 12 Grad. Morgen am Sonntag starten wir mit Sonne und Wolken im Wechsel. Meist bleibt es trocken bei Maxiwerten von 23 Grad.
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1: Im Herzen Bayerns liegen uns momentan keine größeren Störungsmeldungen vor.
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2: Es ist meist bedeckt, vereinzelt kann es leicht regnen. Die Tiefstwerte liegen bei 10 bis 12 Grad. Morgen am Sonntag starten wir mit Sonne und Wolken im Wechsel. Meist bleibt es trocken bei Maxiwerten von 23 Grad.
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1: Ich bin Joshua Heise. Wir schaffen das. Dieser Satz hat die Ära Merkel geprägt. Heute hat ihn auch ihr Nachfolger Kanzler Merz gesagt. Auf dem CDU-Landesparteitag in Mecklenburg-Vorpommern wollte er damit zeigen, er ist zuversichtlich, was die anstehenden Sozialreformen angeht. Mehr dazu von Ursula Winkler.
2: Kanzler Merz zeigt sich überzeugt, die Koalition hat die Kraft für die notwendigen Reformen, trotz aller Unterschiede. Er sei sich sicher, dass Deutschland in relativ kurzer Zeit ganz anders aussehen könne. Die Koalition plant bis zum Sommer ein Riesenreformpaket zu Steuern, Arbeitsmarkt, Rente und Bürokratieabbau. Bei der Umsetzung gibt es aber noch Meinungsverschiedenheiten.
1: Ob Heer, Luftwaffe oder Marine, in ganz Deutschland haben heute Standorte der Bundeswehr ihre Türen für Besucherinnen und Besucher geöffnet. Es war nämlich Tag der Bundeswehr. Verteidigungsminister Pistorius hat das genutzt, um einen stärkeren Zusammenhalt von Gesellschaft und Truppe zu beschwören. Es habe in den vergangenen Jahren wenig Raum für Begegnungen gegeben. Das ändere sich durch solche Veranstaltungen, so Pistorius. Zehntausende Menschen feiern an diesem Wochenende bei Rock im Park in Nürnberg. Und da fällt natürlich auch viel Müll an. Die Deutsche Umwelthilfe hat jetzt die Abfallkonzepte von großen Musikfestivals kritisiert, zum Beispiel, weil es zu viel Einwegmüll geben würde. Außerdem fordert die Organisation bessere Mülltrennung und nachhaltigere Sanitärkonzepte. Die erste Runde des DFB-Pokals ist ausgelost worden. Der amtierende Pokalsieger der FC Bayern München muss gegen den Zweitliga-Aufsteiger Osnabrück ran. Augsburg spielt in Runde 1 gegen Cottbus, ebenfalls ein Zweitliga-Aufsteiger. Der erste FC Nürnberg fährt zum Drittligisten Viktoria Köln und Greuther Fürth hat den Zweitliga-Konkurrenten aus Bochum zu Gast.
0: 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Aktuell liegen uns keine größeren Störungsmeldungen vor. 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
3: Es ist meist bedeckt, vereinzelt kann es leicht regnen. Die Tiefstwerte liegen bei 10 bis 12 Grad. Morgen am Sonntag starten wir mit Sonne und Wolken im Wechsel. Meist bleibt es trocken bei Maxiwerten von 23 Grad.
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0: 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Aktuell liegen uns keine größeren Störungsmeldungen vor. 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
1: Es ist meist bedeckt, vereinzelt kann es leicht regnen. Die Tiefstwerte liegen bei 10 bis 12 Grad. Morgen am Sonntag starten wir mit Sonne und Wolken im Wechsel. Meist bleibt es trocken bei Maxiwerten von 23 Grad.
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1: Ich bin Joshua Heise. Wir schaffen das. Dieser Satz hat die Ära Merkel geprägt. Heute hat ihn auch ihr Nachfolger Kanzler Merz gesagt. Auf dem CDU-Landesparteitag in Mecklenburg-Vorpommern wollte er damit zeigen, er ist zuversichtlich, was die anstehenden Sozialreformen angeht. Mehr dazu von Ursula Winkler.
2: Kanzler Merz zeigt sich überzeugt, die Koalition hat die Kraft für die notwendigen Reformen, trotz aller Unterschiede. Er sei sich sicher, dass Deutschland in relativ kurzer Zeit ganz anders aussehen könne. Die Koalition plant bis zum Sommer ein Riesenreformpaket zu Steuern, Arbeitsmarkt, Rente und Bürokratieabbau. Bei der Umsetzung gibt es aber noch Meinungsverschiedenheiten.
1: Ob Heer, Luftwaffe oder Marine, in ganz Deutschland haben heute Standorte der Bundeswehr ihre Türen für Besucherinnen und Besucher geöffnet. Es war nämlich Tag der Bundeswehr. Verteidigungsminister Pistorius hat das genutzt, um einen stärkeren Zusammenhalt von Gesellschaft und Truppe zu beschwören. Es habe in den vergangenen Jahren wenig Raum für Begegnungen gegeben. Das ändere sich durch solche Veranstaltungen, so Pistorius. Zehntausende Menschen feiern an diesem Wochenende bei Rock im Park in Nürnberg. Und da fällt natürlich auch viel Müll an. Die Deutsche Umwelthilfe hat jetzt die Abfallkonzepte von großen Musikfestivals kritisiert, zum Beispiel, weil es zu viel Einwegmüll geben würde. Außerdem fordert die Organisation bessere Mülltrennung und nachhaltigere Sanitärkonzepte. Die erste Runde des DFB-Pokals ist ausgelost worden. Der amtierende Pokalsieger der FC Bayern München muss gegen den Zweitliga-Aufsteiger Osnabrück ran. Augsburg spielt in Runde 1 gegen Cottbus, ebenfalls ein Zweitliga-Aufsteiger. Der erste FC Nürnberg fährt zum Drittligisten Viktoria Köln und Greuther Fürth hat den Zweitliga-Konkurrenten aus Bochum zu Gast.
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3: Im Herzen Bayerns liegen uns momentan keine größeren Störungsmeldungen vor.
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4: Es ist meist bedeckt, vereinzelt kann es leicht regnen. Die Tiefstwerte liegen bei 10 bis 12 Grad. Morgen am Sonntag starten wir mit Sonne und Wolken im Wechsel. Meist bleibt es trocken bei Maxiwerten von 23 Grad.
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1: Im Herzen Bayerns liegen uns momentan keine größeren Störungsmeldungen vor.
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2: Es ist meist bedeckt, vereinzelt kann es leicht regnen. Die Tiefstwerte liegen bei 10 bis 12 Grad. Morgen am Sonntag starten wir mit Sonne und Wolken im Wechsel. Meist bleibt es trocken bei Maxiwerten von 23 Grad.
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1: Ich bin Joshua Heise. Die deutsche Fußballnationalmannschaft hat die Generalprobe für die WM in Nordamerika überstanden. 2:1 hieß es am Ende gegen Mitgastgeber USA im heißen Soldier Field von Chicago. Getroffen haben Kai Havertz und Leroy Sané, der für den verletzten Lennart Kahl eingesprungen ist. Richtig los geht die WM für die DFB-Elf am 14. Juni gegen Curaçao. Eigentlich sollte laut Koalitionsvertrag das BAföG erhöht werden. Wegen knapper Kassen könnte das jetzt aber flach fallen. Der Chef der Jungen Union Winkel schlägt nun vor, die Renten zum 1. Juli statt um 4,2 nur um 3% anzuheben, damit das BAföG erhöht und das Elterngeld nicht gekürzt wird. Das Problem, die Rentenanpassung ist gesetzlich festgelegt und lässt sich nicht einfach ändern. Der Vorsprung der AfD zur Union ist nochmal größer geworden. Die Partei steht in der neuesten INSA-Umfrage für die Bild bei 29% und die Union bei 21%. Ursula Winkler hat die Details.
2: Die übrigen Parteien blieben in der Umfrage bei ihren Werten. Die SPD bei 12, die Grünen bei 14 und die Linke bei 11%. FDP und BSW würden mit jeweils 3% den Einzug in den Bundestag verpassen. In einer weiteren Bild-Umfrage sinken auch die persönlichen Werte von Kanzler Merz weiter. 77% der Befragten sind mit ihm unzufrieden.
1: Zum Helfen gekommen und mit einer Armbrust bedroht. Das ist Sanitätern in Burgau im Landkreis Günzburg passiert. Die Helfer waren gerade dabei, ein gestürztes Familienmitglied zu versorgen, als ein 31-Jähriger in eine psychische Ausnahmesituation geriet und die Waffe zückte. Der Mann wurde festgenommen und in ein Bezirkskrankenhaus gebracht.
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3: Im Herzen Bayerns liegen uns momentan keine größeren Störungsmeldungen vor.
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4: Es ist größtenteils bewölkt bei um die 11 Grad. Im Laufe des Vormittags setzt sich mehr und mehr die Sonne durch. So bekommen wir heute am Sonntag bis zu 23 Grad. Es bleibt meist trocken. Der Wettertrend, die neue Woche, startet zunächst am Montag noch warm und mit viel Sonne. Später zieht Regen heran, der für die weiteren Tage kühlere Temperaturen bringt.
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1: Im Herzen Bayerns liegen uns momentan keine größeren Störungsmeldungen vor.
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1: Ich bin Joshua Heise. Die WM kann losgehen. Im letzten Testspiel vor der Fußball-Weltmeisterschaft in Nordamerika hat die deutsche Nationalmannschaft mit 2:1 gegen Mitgastgeber USA gewonnen. Die Tore erzielten Kai Havertz und Leroy Sané, der anstelle des verletzten Lennart Kahl eingesetzt wurde. Das erste Gruppenspiel der DFB-Elf ist am 14. Juni gegen Curaçao. Immer wieder hängt in der Bundesregierung der Haussegen schief. Kanzler Merz ist trotzdem zuversichtlich, dass die geplanten Sozialreformen beschlossen werden. Die Koalition habe die Kraft und die notwendige Geschlossenheit, so Merz auf dem CDU-Landesparteitag in Mecklenburg-Vorpommern. Er sei zuversichtlich, dass Deutschland schon wieder in relativ kurzer Zeit ganz anders aussehen könne. Vor rund einem Jahr hatte Innenminister Dobrindt die Grenzkontrollen intensiviert. Die Bundespolizei hat seit Mai 2025 über 50.000 unerlaubte Einreisen nach Deutschland festgestellt. Rund 37.000 Personen seien zurückgewiesen worden, heißt es. Ursula Winkler berichtet.
2: Vor der Verschärfung der Grenzkontrollen sind nur Menschen ohne Asylgesuch zurückgewiesen worden oder wenn sie eine Wiedereinreisesperre hatten. Inzwischen sollen alle Asylbewerber zurückgewiesen werden, es sei denn, sie sind krank, schwanger oder hilfsbedürftig. Minister Dobrindt hält die Kontrollen für wirkungsvoll. Sie wurden vorerst bis Mitte September verlängert.
1: 100 Meter in 9,98 Sekunden. Das hat der Hamburger Sprinter Owen Unser bei der Sparkassengala in Regensburg geschafft und hat damit den bisherigen deutschen Rekord, der ebenfalls von ihm stammt, um eine Hundertstel Sekunde unterboten.
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3: Gute Nachrichten. Aktuell liegen uns keine größeren Störungsmeldungen vor.
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4: Es ist größtenteils bewölkt bei um die 11 Grad. Im Laufe des Vormittags setzt sich mehr und mehr die Sonne durch. So bekommen wir heute am Sonntag bis zu 23 Grad. Es bleibt meist trocken. Der Wettertrend, die neue Woche, startet zunächst am Montag noch warm und mit viel Sonne. Später zieht Regen heran, der für die weiteren Tage kühlere Temperaturen bringt.
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1: Gute Nachrichten. Aktuell liegen uns keine größeren Störungsmeldungen vor.
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1: Ich bin Joshua Heise. Die deutsche Fußballnationalmannschaft hat die Generalprobe für die WM in Nordamerika überstanden. 2:1 hieß es am Ende gegen Mitgastgeber USA im heißen Soldier Field von Chicago. Getroffen haben Kai Havertz und Leroy Sané, der für den verletzten Lennart Kahl eingesprungen ist. Richtig los geht die WM für die DFB-Elf am 14. Juni gegen Curaçao. Wir schaffen das. Dieser Satz hat die Ära Merkel geprägt. Heute hat ihn auch ihr Nachfolger Kanzler Merz gesagt. Auf dem CDU-Landesparteitag in Mecklenburg-Vorpommern wollte er damit zeigen, er ist zuversichtlich, was die anstehenden Sozialreformen angeht. Mehr dazu von Ursula Winkler.
2: Kanzler Merz zeigt sich überzeugt, die Koalition hat die Kraft für die notwendigen Reformen, trotz aller Unterschiede. Er sei sich sicher, dass Deutschland in relativ kurzer Zeit ganz anders aussehen könne. Die Koalition plant bis zum Sommer ein Riesenreformpaket zu Steuern, Arbeitsmarkt, Rente und Bürokratieabbau. Bei der Umsetzung gibt es aber noch Meinungsverschiedenheiten.
1: Verteidigungsminister Pistorius ist zufrieden mit dem gestrigen Tag der Bundeswehr. Allein bis zum Nachmittag wurden nach seinen Worten insgesamt 307.000 Besucherinnen und Besucher an den 10 geöffneten Truppenstandorten gezählt. Ein Plus von 70.000 im Vergleich zum Vorjahr. Die Bundeswehr wollte mit der Aktion auch für neue Soldaten werben. In Nürnberg geht heute das Festival Rock im Park zu Ende. Die Sanitäterinnen und Sanitäter hatten bisher gut zu tun. Über 900 Menschen wurden schon behandelt, hauptsächlich wegen Schürfwunden, Verstauchungen oder allergischen Reaktionen. Eine Besucherin hatte aus Versehen den Verschluss von einer Getränkedose verschluckt. Sie wurde ins Krankenhaus gebracht.
0: 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Dann liegen uns keine größeren Störungsmeldungen vor. 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
3: Es ist größtenteils bewölkt bei um die 11 Grad. Im Laufe des Vormittags setzt sich mehr und mehr die Sonne durch. So bekommen wir heute am Sonntag bis zu 23 Grad. Es bleibt meist trocken. Der Wettertrend, die neue Woche, startet zunächst am Montag noch warm und mit viel Sonne. Später zieht Regen heran, der für die weiteren Tage kühlere Temperaturen bringt.